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2: Im Studio Daniel Bornberg. Schönen guten Morgen. 41,3 Grad. Mit dieser Temperatur hat Deutschland den heißesten Tag aller Zeiten erlebt. Der Deutsche Wetterdienst hat den Spitzenwert gestern Nachmittag in Saarbrücken gemessen. Fabian Hoffmann berichtet.
3: Der bisherige Spitzenwert ist aus dem Jahr 2019. Damals wurden in Duisburg 41,2 Grad gemessen und das Ende Juli. Der neue Rekord könnte nur von kurzer Dauer sein. Jetzt am Wochenende rechnet der Wetterdienst damit, dass lokal auch 42 Grad möglich sind und warnt im ganzen Land vor teils extremer Hitze. Ähnlich sieht bei unseren europäischen Nachbarn aus. Auch in Teilen Großbritanniens gilt Alarmstufe Rot. In Paris wurde fürs Wochenende sogar der Ausschank von Alkohol verboten, um das Gesundheitssystem nicht unnötig zu belasten.
2: Es ist ein Rennen gegen die Zeit. Retter in Venezuela suchen fieberhaft weiter nach Überlebenden des schweren Doppelerdbebens. Über 50.000 Menschen werden noch vermisst. Mehr als 900 Tote wurden bereits geborgen. Mittlerweile sind erste Helfer aus dem Ausland in der Region rund um die Hauptstadt Caracas angekommen. Auch die Bundeswehr bringt Einsatzkräfte und Hilfsgüter nach Venezuela. Verteidigungsminister Pistorius.
4: Wir wollen sicherstellen, dass Material, Personal auch vom THW so schnell wie möglich vor Ort ist. Es geht darum, Menschen zu helfen, die in größter Not sind, und Menschen zu retten, die noch nicht gefunden wurden.
2: Bei der Lufthansa drohen Flugstreichungen. Nach Spiegel-Infos hat Lufthansa-Chef Spohr seine Belegschaft wegen der weltweiten Kerosinknappheit auf harte Notfallpläne eingestimmt. Im Ernstfall müssen ab Juli vielleicht, aber auch erst im Winter, bis zu 40 Maschinen am Boden bleiben. Der Euro-Jackpot geht nach NRW. Knapp 90 Millionen Euro hat der Gewinner oder die Gewinnerin aus dem Sauerland bei der Ziehung gestern abgeräumt. Außerdem holten zwei Bayern, zwei Niedersachsen und ein Hamburger im Euro-Jackpot jeweils fast eine halbe Million Euro. Deutschland muss bei der Fußball-WM als nächstes gegen Paraguay ran. Das steht jetzt fest. Das Sechzehntelfinale der DFB-Elf ist am Montag. Bei der WM gab es zuletzt folgende Ergebnisse. Norwegen-Frankreich 1:4, Senegal-Irak 5:0, Uruguay-Spanien 0:1 und Kap Verde-Saudi-Arabien 0:0.
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5: Kurz nach 6 am Samstagmorgen. Das Wochenende steht vor der Tür und wir sind bei euch im Ohr. Unsere Namen Jonah Battili
6: und Martin Gerz. Und als ersten Song gibt's hier The Lathams mit Fight On.

0: einfach immer tanzbar. Junior Senior mit Can I Get auf 100,6 Flux FM. Es ist ein Samstag. Herzlich willkommen im Wochenende.
1: Musikalisch geht es jetzt nach Peterborough. Das liegt in England. Dort lebt der 18-jährige Indie-Artist Rainer, der über diese schwierige Verzwickung spricht, dass man sich auf eine Person ja erstmal einlassen muss und sich verletzlich zeigt, wenn man sich so verliebt und dass man dann doch ganz vulnerabel ist. Hier ist Rainer mit Breaklights.

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0: Am 14. Oktober im Huxleys, Jalen Ngonda, All About Me.
1: Wir hören jetzt rein bei The Fratellis und ich muss sagen, habe ich schon länger nicht mehr gemacht. Costello Music, das Album von 2007, absolut großartige Scheibe, nur Hits, Hits, Hits und einer davon ist Chelsea Dagger.

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0: Der Samstag auf Lux FM mit Holly Humberstone, Cruel World. Es ist 6.30 Uhr.
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2: 2026 ist schon zur Hälfte rum. Irgendwie so ein bisschen erschreckend, aber ein halbes Jahr haben wir ja noch vor uns. Und da schauen wir, was es so für tolle Veröffentlichungen geben wird. Das macht jetzt Micha Gehrig aus unserer Musikredaktion.
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4: Seit über 10 Jahren haben Interpol kein Album mehr in New York aufgenommen. Für This Mirror Weighs a Ton ging es jetzt aber doch mal wieder in ihrer Heimatstadt ins Studio. Gewohnter Interpol-Sound, ergänzt um Streicher, Holzbläser und mit mehr Raum für Experimenten. Das 8. Studioalbum der Band erscheint am 28. August und könnte eines der Indie-Rock-Alben des Jahres werden.

Auch Weezer bringen im August was Neues raus, ein goldenes Album. Dazu kehren Bloc Party im September mit neuer Platte zurück. Und auch von den Foals und von The Cure erwarten wir für 2026 Neuveröffentlichungen. Es könnte ein sehr gutes Jahr für Gitarrenmusik werden. Zumal selbst große Popstars den Dancefloor für tot erklärt haben und lieber auf Rock machen. Wie rockig Music, Fashion, Film die neue Platte von Charlie XCX wird, erfahren wir am 24. Juli.

Confessions 2 verspricht ein Album voller Clubbanger zu werden. Mal schauen, ob das den Trend zu mehr Gitarre direkt wieder umkehren kann. Wenn sich die Gerüchte über Beyoncés neues Album noch in diesem Jahr bestätigen, dann wird's wahrscheinlich schwer. An dem arbeiten anscheinend unter anderem Tom Morello von Rage Against the Machine und Jack White mit. Setzen wir also mal auf die Gitarre und blicken auf eine Band aus Manchester, die eines der Debütalben des Jahres vorlegen könnte. Everywhere.

0: Westside Cowboy haben sich nicht zuletzt mit Support-Shows für Geese eine große Fanbase erspielt. Am 21. August erscheint ihr Erstling It Goes On. Ein weiteres Debüt könnte uns Doji liefern, genaues weiß man da aber noch nicht. Genauso wie bei The XX oder Frank Ocean, auch da könnte was kommen. Und dann wäre 2026 wirklich ein verdammt gutes Musikjahr.
1: Das ist natürlich nur ein kleiner Prozentsatz von dem, was uns 2026 noch so bevorsteht. Man könnte noch die neue Bonobo-Platte erwähnen oder die neue von Jungle. Schaut gerne mal auf fluxfm.de vorbei. Da findet ihr einen ganzen Release-Kalender, in dem die wichtigsten Alben der nächsten Monate vermerkt sind.
2: Wir machen weiter mit Musik von Block Party, Coming on Strong.

0: große Stimme, Adele auf 100,6 Flux FM mit Ride as Rain.
1: Wir hören jetzt aktuelle Musik von Almost Monday, gerade frisch erschienene Indie-Pop-Rock-Nummer Skinny Dip.

0: Elektronischer Neo-Soul aus Dublin. Vom nigerianisch-irischen Singer-Songwriter Femi. Und jetzt ganz neue Musik.
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2: Violet Grohl ist gerade mal 20 Jahre alt, bringt ihren Debütplatte bald raus und ja, seitdem sie ein kleines Baby ist, ist Musik um sie drumherum, denn ihr Vater ist Dave Grohl von den Foo Fighters, hat ja auch bei Nirvana gespielt, also da liegt es einfach im Blut und die neue Nummer ist auch richtig gut. Bug in the Cake macht richtig dolle Spaß. 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Hier ist Violet Grohl, Bug in the Cake.

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2: Im Studio Daniel Bornberg. Schönen guten Morgen. Deutschland hat einen neuen Hitzerekord. An einer Messstation in Saarbrücken hat der Deutsche Wetterdienst gestern Nachmittag 41,3 Grad gemessen. So heiß war es noch nie seit Beginn der Aufzeichnungen. Rekorde sind auch schon in Frankreich und Großbritannien gefallen. In Paris wurde fürs Wochenende sogar der Ausschank von Alkohol verboten, um das Gesundheitssystem nicht unnötig zu belasten. In London gab es wegen der Hitze einen historischen Rekord an Notfalleinsätzen. Rente, Gesundheitssystem oder Pflege? Deutschland steht vor großen Reformen, doch der Protest wird lauter. Ein breites Bündnis aus Gewerkschaften und Verbänden hat heute zu einer Großdemo in Berlin aufgerufen. Nanju Kuhlmann mit den Einzelheiten.
3: Unter dem Motto "Jetzt reicht's" wollen unter anderem der DGB Berlin-Brandenburg, AWO, Wohlfahrtsverbände und der Berliner Mieterverein gegen die Pläne der Bundesregierung protestieren. Von massiven Kürzungen am Sozialstaat ist die Rede. Es geht um das Reformpaket zu Rente, Gesundheit, Pflege und Wirtschaft, das die Koalition noch vor der Sommerpause über die Bühne bringen will. Wegen der Hitze wird es statt eines Demozugs nur eine Kundgebung geben.
2: Die USA haben erneut Ziele im Iran angegriffen. US-Präsident Trump hatte Teheran zuvor einen Verstoß gegen die Waffenruhe vorgeworfen. Er beschuldigte das Regime, ein Schiff in der Straße von Hormuz attackiert zu haben. Teheran reagierte mit Gegenangriffen. Eigentlich arbeiten beide Seiten gerade an einem Friedensabkommen. Die Suche nach Überlebenden des schweren Doppelerdbebens in Venezuela wird so langsam ein Rennen gegen die Zeit. Über 50.000 Menschen werden vermisst, mehr als 900 Tote wurden bereits geborgen. Mittlerweile sind auch erste Helfer aus dem Ausland in der Region rund um die Hauptstadt Caracas angekommen. Der nächste Gegner Deutschlands bei der Fußball-WM steht jetzt fest. Es ist Paraguay. Das 16. Finale gibt's am Montag. Und noch die WM-Ergebnisse. Frankreich schlägt Norwegen mit 4:1, Senegal den Irak mit 5:0, Spanien setzt sich mit 1:0 gegen Uruguay durch und Kap Verde und Saudi-Arabien spielen 0:0.
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4: Herzlich willkommen im Tag. Es ist Wochenende, es ist Samstag. Am Mikrofon für euch Martin Gerz
5: und Johanna Battilli.
4: Das sind die Wallows. Remember When.

0: Feist mit 1, 2, 3, 4 auf 100,6 Flux FM.
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0: Am Samstagmorgen frisch verliebt mit Olivia Dean, So Easy.
1: Herzlich willkommen im Wochenende. Im März haben sie erst im Huxleys gespielt, jetzt schon wieder hier auf der Playlist. Maximo Park mit Books from Boxes. Schönen Start in den Tag.

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0: Megastimme. Kutiman zusammen mit Decke. Der Song heißt Hope, hier auf 100,6 Flux FM. Angenehmen Start in euer Wochenende.
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2: Heute mal die Füße hochlegen, die Füße ins Wasser halten oder die Füße in die Hand nehmen und einmal so durch die Gulli-Landschaft stapfen. Alles möglich an diesem Wochenende für euch und eure Kids. Geserbox aus der Flux FM Redaktion.
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4: In Grünau an der Regattastrecke feiert ihr das Berliner Wassersportfest. Es ist Boots- und Outdoor-Messe, außerdem Gebrauchtbootbörse und ihr erlebt die gesamte Bandbreite an Wassersport zum Austesten und Zuschauen. Kanufahren, Rudern, Segeln, Stand-Up-Paddling, Regatten, Drachenbootrennen und eine historische Bootsparade. Heute von 10 bis 22 Uhr und morgen von 10 bis 20 Uhr. Das Berliner Wassersportfest in Grünau auf der Regattatribüne. Heute erlebt ihr Berlin von unten. Beim Tag des offenen Kanals geht's mit Gummistiefeln und Taschenlampen unter die Erde. Ihr lernt die Kanalisation mit ExpertInnen kennen und nehmt an spannenden Führungen teil. Der Einstieg ist an der Winterfeldstraße in Schöneberg. Ab 11 Uhr finden regelmäßig Führungen statt. Die letzte beginnt um 16.15 Uhr. Beim Tag des offenen Kanals bringt ihr ein bisschen Geduld mit. Es gilt First Come, First Serve und bei Regenwetter muss die Aktion leider ausfallen. Heute und morgen wird der Bebelplatz zur Leseecke. Das Berliner Bücherfest findet statt. Dort treffen sich Verlage, AutorInnen und LeserInnen. An über 100 Marktständen findet ihr alle möglichen Bücher. In Veranstaltungszelten wird vorgelesen und diskutiert, alles unter dem Motto Gemeinsamkeit erleben. Heute und morgen ab 10 Uhr am Bebelplatz neben der Staatsoper unter den Linden. Das Berliner Bücherfest.
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0: Na, da steht euch doch nichts mehr im Weg. Musik hören wir jetzt von Odyssey, That's Love.

0: die Pixies mit Where is my mind hier auf 100,6 Flux FM. Und die Pixies sind nächste Woche Dienstag auch hier in Berlin, spielen nämlich ein Freiluftkonzert in der Zitadelle Spandau.
1: Weiter geht's mit Licke Lee. Die hat in diesem Jahr ihr Album The After Party veröffentlicht. War auch unser Album der Woche. Wir finden es so gut, dass wir es eigentlich jeden Tag hören könnten. Zum Beispiel die Nummer hier. Happy Now, Licke Lee.

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0: Auf Monsters and Men. Dirty Paws. Am Samstag, ihr hört Flux FM.
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2: Olivia Rodrigo hat was Neues draußen. Der Song heißt Maggots for Brains. Sie ist ja gerade mal 23 Jahre alt, hat aber auf dem Kaminsims zu Hause schon mehrere Grammys stehen. Und es sind auch ein paar Konzerte angesagt. Für nächstes Jahr in München in der Olympiahalle wird sie gleich zweimal spielen, am 1. und am 2. April, also 2027. Falls ihr da noch nichts vorhabt, das wäre etwas, denn ihre Shows sind immer richtig gut. Hier ist Olivia Rodrigo.

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2: Im Studio Daniel Bornberg. Schönen guten Morgen. 41,3 Grad. Mit dieser Temperatur hat Deutschland den heißesten Tag aller Zeiten erlebt. Der Deutsche Wetterdienst hat den Spitzenwert gestern Nachmittag in Saarbrücken gemessen. Fabian Hoffmann berichtet.
3: Der bisherige Spitzenwert ist aus dem Jahr 2019. Damals wurden in Duisburg 41,2 Grad gemessen und das Ende Juli. Der neue Rekord könnte nur von kurzer Dauer sein. Jetzt am Wochenende rechnet der Wetterdienst damit, dass lokal auch 42 Grad möglich sind und warnt im ganzen Land vor teils extremer Hitze. Ähnlich sieht es bei unseren europäischen Nachbarn aus. Auch in Teilen Großbritanniens gilt Alarmstufe Rot. In Paris wurde fürs Wochenende sogar der Ausschank von Alkohol verboten, um das Gesundheitssystem nicht unnötig zu belasten.
2: Es ist ein Rennen gegen die Zeit. Retter in Venezuela suchen fieberhaft weiter nach Überlebenden des schweren Doppelerdbebens. Über 50.000 Menschen werden noch vermisst. Mehr als 900 Tote wurden bereits geborgen. Mittlerweile sind erste Helfer aus dem Ausland in der Region rund um die Hauptstadt Caracas angekommen. Auch die Bundeswehr bringt Einsatzkräfte und Hilfsgüter nach Venezuela. Verteidigungsminister Pistorius.
4: Wir wollen sicherstellen, dass Material, Personal auch vom THW so schnell wie möglich vor Ort ist. Es geht darum, Menschen zu helfen, die in größter Not sind und Menschen zu retten, die noch nicht gefunden wurden.
2: Die USA haben erneut Ziele im Iran angegriffen. US-Präsident Trump hatte Teheran zuvor einen Verstoß gegen die Waffenruhe vorgeworfen. Er beschuldigte das Regime, ein Schiff in der Straße von Hormuz attackiert zu haben. Teheran reagierte mit Gegenangriffen. Eigentlich arbeiten beide Seiten gerade an einem Friedensabkommen. Der Euro-Jackpot geht nach NRW. Knapp 90 Millionen Euro hat der Gewinner oder die Gewinnerin aus dem Sauerland bei der Ziehung gestern abgeräumt. Außerdem holten zwei Bayern, zwei Niedersachsen und ein Hamburger im Euro-Jackpot jeweils fast eine halbe Million Euro. Deutschland muss bei der Fußball-WM als nächstes gegen Paraguay ran. Das steht jetzt fest. Das 16. Finale der DFB-Elf ist am Montag. Bei der WM sicherte sich zuletzt auch Belgien den Gruppensieg mit einem 5:1-Sieg gegen Neuseeland. Ägypten trennte sich nur mit 1:1 vom Iran.
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5: Musik gibt es jetzt von den Beatsteaks. Ticket und weiterhin am Start. Ich dachte gerade, du klatscht im Hintergrund, Martin. Uiuiui.
6: Jetzt klatsche ich auch.
5: Puh, jetzt bin ich auch wach. Für euch am Mikrofon Gianna Battilli.
6: Und Martin Gerz, guten Morgen.

0: Der Samstag auf Flux FM mit Jakoto Without You und jetzt wird's ganz aktuell.
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2: Die britische Psychedelic Rock Band aus England, Temples, hat ein neues Album draußen. Das heißt Bliss und irgendwie haben die da so ein bisschen viel 90er Jahre Musik gehört. Faithless, Underworld, Massive Attack, Portishead, irgendwie so etwas. Denn es klingt verdammt dolle nach 90er Dance Musik, aber im ganz eigenen Temples Gewand, ist richtig gut. Wir hatten ja schon die eine Single hier in der Playlist, die heißt Jetstream Heart und jetzt eine andere Single. Blue Flame spielen wir euch und dazu der Hinweis, am 29. Oktober spielen sie im Columbia Theater hier bei uns in Berlin. Wir präsentieren das Ganze. Gästelistenplätze gewinnt ihr auf fluxfm.de. Neue Musik jetzt hier, Temples mit Blue Flame.

0: Flame von Temples. Die haben gestern ein neues Album rausgebracht. Das heißt Bliss. Und die Vinyl dazu, die verlosen wir an euch. fluxfm.de/win. Da mal draufgehen und uns mit dem Betreff Bliss schreiben. Und vielleicht wandert die Vinyl bald zu euch.
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0: Musik aus Derbyshire, England. Paris Paloma hier auf Lux FM. Willkommen im Samstag.
1: Und wir haben jetzt ein bisschen Oldschool-Hip-Hop für euch aus dem Jahr 89. De La Soul vom Album 3 Feet High and Rising. Das ist dieses gelbe Album, wo sie da so im Dreieck vorne quietschbunt drauf sind. I know, hier sind De La Soul.
2: Greetings, girl, and welcome.

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0: Genau, so heißt der Song Where is my husband von Ray hier auf 100,6 Flux FM. Moin.
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2: Wir feiern nicht nur den Pride Month, sondern auch die Love Louder Weeks hier auf Flux FM. Zentral sind natürlich auch Sextoys. Wer sich damit schon mal beschäftigt hat, weiß, das Angebot ist wirklich riesig. Und damit ihr in dem Chaos nicht den Überblick verliert, spitzt jetzt besonders gut die Ohren.
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3: Sie sind bunt, vibrieren und sind auf Knopfdruck bereit zum Einsatz. Was vor einigen Jahrzehnten noch ein Tabuthema war, hat mittlerweile Trendpotenzial. Sextoys. Die gibt es in jeder möglichen Ausführung. Ein echter Sextoy-Dschungel. Sexpertin Elisabeth Neumann weiß, woher der Boom im Schlafzimmer kommt und wieso wir heute vor der Qual der Wahl stehen.
4: Auf der einen Seite haben wir eine gesellschaftliche Liberalisierung in Bezug auf Sexualität, die vor allen Dingen auch von vielen feministischen Akteurinnen vorangetrieben wurde. Es ist viel normaler geworden, Sextoys auszuprobieren, zu benutzen und entsprechend ist auch das Angebot größer geworden.
3: Eine neue Normalität, die den Markt revolutioniert hat. Weg vom Einheitsbrei hin zu individuellen Funktionsweisen. Bei dieser riesigen Auswahl verlieren wir schnell den Überblick. Wer im Toy-Dschungel nach dem passenden Match sucht, sich aber erstmal rantasten muss, fängt am besten bei den Basics an.
4: Ganz grob kann man die Sextoys erstmal nach zwei Dimensionen unterscheiden, und zwar welcher Teil der Anatomie wird eigentlich stimuliert und mit welcher Technologie.
3: Da teilt sich das Angebot in zwei Welten auf. Auf der einen Seite die klassische Vibration, die klitoral wirkt.
4: Eine zweite, sehr wichtige Technologie ist die Stimulation mit Druckwellen. Bekannt vom Womanizer, der vor über 10 Jahren auf den Markt kam und den Sextoy-Markt ganz schön aufgewirbelt hat.
3: Auf der anderen Seite steht die vaginale Stimulation. Also alles, was eingeführt wird. All das funktioniert aber längst nicht mehr nur solo. Neben der breiten Vielfalt auf dem Toymarkt hat sich auch die Benutzung verändert. Werfen wir doch mal einen Blick in Richtung Partnerschaft.
4: Toys für Paare sind eine große und wichtige Kategorie. Es gibt zum Beispiel den V-Vibe Chorus Pro. Ein Produkt, das während der Penetration beim Geschlechtsverkehr getragen werden kann und so Stimulation an der Klitoris während der Penetration bietet, was besonders wichtig ist, um beim Geschlechtsverkehr zum Orgasmus zu kommen.
3: Wer sich im Toy-Dschungel also erstmal zurechtfinden muss, hat genügend Möglichkeiten, zwischen einfachen Produkten ohne Schnickschnack und verspielten Designs fündig zu werden. Am Ende gilt also, herausfinden, was individuell passt, ohne starre Regeln und Trends.
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0: Champagne Coast von Blood Orange am Samstag auf Lux FM.
1: Junior Varsity haben vor 2 Monaten eine neue EP rausgebracht, die heißt Ready, und wir sind sowas von ready für den neuen Song Lost and Found. Junior Varsity auf 100,6 Flux FM.

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0: Voll gut, der neue Song von Deathcap for Cutie, Punching the Flowers, vor drauf auf der neuen Scheibe I Built You a Tower, die ist gerade vor kurzem erst rausgekommen, Anfang des Monats, und in ein paar Monaten, nämlich am 1. Oktober, spielen sie hier in Berlin in der Columbia Halle. Tickets kosten so rund ein Fuffi.
1: Ich finde die Geschichte hinter dem Song so cute, weil der Frontsänger von Deathcap for Cutie mit seinem Sohn unterwegs war und der hat einfach angefangen, so wütend auf Blumen einzuprügeln, und dann hat er einen Song drüber geschrieben. Kann man auch so machen. Der Entstehungsprozess dieses Songs sah wahrscheinlich ein wenig anders aus. Sudan Archives, Selfish Soul.

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2: Im Studio Daniel Bornberg. Schönen guten Morgen. Deutschlands nächster Gegner bei der Fußball-WM steht fest. Paraguay wartet im 16. Finale am Montag. Mehr zur WM von Anne Brauer.
3: Der ewige Geheimfavorit hat jetzt doch noch geliefert. Belgien schlägt Neuseeland mit 5:1 und sichert sich damit den Gruppensieg. Ägypten und der Iran trennen sich 1:1. Ägypten ist weiter, der Iran muss zittern. Die Franzosen überzeugen beim 4:1 gegen allerdings eine norwegische B-11. Beide sind weiter. Der Senegal schlägt den Irak 5:0 und ist ebenfalls durch. Und Kap Verde hat es tatsächlich geschafft. Dank des dritten Unentschiedens 0:0 gegen Saudi-Arabien geht's in die K.O.-Runde. Gruppensieger sind die Spanier, die spielen 1:0 gegen Uruguay und das bedeutet auch, für Uruguay geht's nach Hause.
2: So heiß war es in Deutschland noch nie. Der Allzeithitzerekord ist geknackt. In Saarbrücken hat der Deutsche Wetterdienst gestern Nachmittag 41,3 Grad gemessen. Der neue Rekord könnte aber nur von kurzer Dauer sein. Jetzt am Wochenende rechnet der DWD damit, dass lokal auch 42 Grad möglich sind und warnt im ganzen Land vor teils extremer Hitze. Alkohol wird in Deutschland wohl teurer werden. Die Alkoholsteuer soll nächstes Jahr um 20% erhöht werden. Das sieht ein Gesetzentwurf des Finanzministeriums vor, der dem Redaktionsnetzwerk Deutschland in Auszügen vorliegt. Einzelheiten von Dirk Justus.
4: Werden die Pläne so umgesetzt, dürfte eine 0,7 Liter Flasche einer Spirituose wie Wodka oder Whisky etwa 90 Cent teurer werden. Auch die Steuer auf Sekt oder Alkopops soll um 20% steigen. Die Biersteuer will Finanzminister Klingbeil nicht erhöhen. Wein soll steuerfrei bleiben. Durch die Steuererhöhung rechnet das Ministerium mit rund 400 Millionen Euro mehr pro Jahr.
2: Unter dem Motto "Jetzt reicht's" hat ein breites Bündnis aus Gewerkschaften und Sozialverbänden heute zu einer Großdemo in Berlin aufgerufen. Die richtet sich gegen die Pläne der Bundesregierung. Rente, Gesundheitssystem oder Pflege? Deutschland steht ja vor großen Reformen. Der Euro-Jackpot geht nach NRW. Knapp 90 Millionen Euro hat der Gewinner oder die Gewinnerin aus dem Sauerland bei der Ziehung gestern abgeräumt. Außerdem holten zwei Bayern, zwei Niedersachsen und ein Hamburger im Euro-Jackpot jeweils fast eine halbe Million Euro.
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5: Startet gut rein in das Wochenende, angenehmes Aufstehen und vielleicht ein schönes Frühstück. Am Mikrofon für euch Martin Gerz
6: und Jonna Battilli.
5: Hier sind Cigarettes After Sex.

0: Der Samstag auf Flux FM mit Klee Gold.
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2: Heute vor 20 Jahren ist Billy Talent 2 rausgekommen und die waren jetzt vor kurzem auch erst hier in Berlin und zwar vor 11 Tagen haben sie im Columbia Theater gespielt und zwar nur diese Platte, also Platte Nummer 2. Wir hören rein, Billy Talent, Fallen Leaves. Mensch, das waren Zeiten.

0: Heute vor 20 Jahren ist Billy Talent 2 rausgekommen, davon Fallen Leaves hier auf 100,6 Flux FM.
1: Weiter geht's mit The Majority Says Run Alone.

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0: Die Editors mit Colladin auf 100,6 Flux FM, der ist neu.
1: In dieser Woche war ja der Beatles-Tag, da hast du uns ja aufgeklärt, Martin Gerz, du bist ja eingefleischter Beatles-Fan.
0: Ja.
1: Und ich muss sagen, das war bisher immer eine Band von dir oder von meinem Vater. Ich habe mich da an die Beatles noch nicht so rangetraut. Immer wieder mal Songs gehört, aber jetzt mir mal so richtig die Wikipedia-Artikel durchgelesen. Sowas habe ich nicht. Ich habe jetzt aber meine Hausaufgaben gemacht, mich hingesetzt, mir die ganze Bandgeschichte durchgelesen. Und dann hast du mich irgendwie inspiriert. Ich habe dann irgendwie, weil du letztens über das White-Album oder sowas gefachsimpelt hast, gedacht, weißt du was? Ich nehme jetzt einfach mal Zeit und höre mich durch die Beatles-Diskografie und das war richtig schön. Ich hatte dann richtig

0: Tage stehen, dann ist es immer sehr gut, die Greatest Hits erstmal sich reinzupfeifen und dann hat man da ja Songs, die man gut findet und dann tastet man sich so ran an die Songs, wo eben diese oder die Alben, wo eben diese Songs drauf sind und zack, steckst du drin und dann denkst du dir so, ah, wenn das Album schon gut war, dann ist das nächste wahrscheinlich sogar noch besser. Ja. Ja, und so arbeitet man sich dann da rein.
1: Das Gute bei den Beatles ist ja, die waren ja irgendwie fast nur 10 Jahre so richtig aktiv unter dem Namen. Das heißt, so eine lange Zeitspanne ist es nicht, aber die haben ja rausgehauen, einen nach dem anderen. Da muss ich noch ein bisschen meine Hausaufgaben weitermachen.
0: Und danach kommt dann das ganze Solowerk von allen 4 Einzel-Beatles.
1: Nee, ich bleib jetzt erstmal bei der Band.
0: Doch, doch.

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0: Fightmaster mit Quicksand. Willkommen im Wochenende, ihr 100,6 Flux FM.
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2: Von Pop, übertreibende Techno bis zu experimentellen Klängen, so klingt DJ und Produzentin Ellen Alien. Sie gehört seit den 90ern zu den prägendsten Figuren der Berliner Techno-Szene. Sie hat die Labels B-Pitch und UFO Inc. gegründet, insgesamt 10 Soloalben veröffentlicht. 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Juli erscheint ihr neues Album New Life.
0: In unserer Sendung Der Abend auf Flux FM hat sie über die Entstehung ihres neuen Albums gesprochen, warum Clubkultur für sie auch heute noch weit mehr ist als nur Musik und welche Botschaften hinter ihren Tracks stehen. Eigentlich sollte die Platte heißen wie ein Song Be Your Own Leader. Ganz passend war es dann aber doch nicht.
3: Eigenes Leadership ist extrem wichtig und glaube, da sollten wir uns alle so reinziehen. Und ja, und dann habe ich halt das Album umbenannt auf New Life, um da mehr Raum zu geben für jeden, der sich so ein neues Leben vorstellen könnte und wie in dem Leben, in dem wir jetzt leben, aber trotzdem was neu gestalten oder anders, so dass wir uns wohlfühlen einfach, ja. Und was bedeutet denn wohlfühlen eigentlich? Freundschaften, ne? Und Community und Gesellschaft, ja, oder Kunst oder einen tollen Beruf, den wir gerne ausleben.
2: Themen, die für Ellen Alien wichtig sind, vertont sie auf ihrem neuen Album New Life. Das kommt am 9. Juli und das ganze Interview hört ihr auf fluxfm.de.
0: Ja, da geht es dann um zum Beispiel ihre Partyreihe We Are Not Alone und die Frage, was von den legendären Underground-Raves der Vergangenheit eigentlich noch geblieben ist. Wir hören rein, hier ist Ellen Alien mit Riot.

0: Da Sacha mit Rennfahrer auf 100,6 Flux FM. Jonna, als Kind, mit was hast du da so gerne gespielt, so spielsachenmäßig?
1: Oh, ganz hoch im Kurs war Affi. Affi war so eine kleine Affenfigur, die so Greifarme hatte. Die konnte man dann gut an Fäden oder sowas ranhängen. Mhm. Und dann ist der immer runtergerutscht. Ansonsten hatte ich natürlich noch so Puppen. Ich glaube, das waren so meine Favoriten. Mhm. Und natürlich mein Kuscheltier Bruno, der ist immer noch am Start.
0: Klar, Bruno, natürlich. Ja. Aber geil, dass sie alle auch Namen hatten. Ich glaube, meine Kuscheltiere hatten damals gar keine Namen.
1: Was? Mhm. Bei mir hatte jeder einen Namen und manchmal wurden die auch wild durchgewechselt, weil ich mich am nächsten Tag nicht mehr so ganz dran erinnern konnte, wie ich das Tier
0: das kann natürlich sein.
1: Kuscheltierchen getauft hatte.
0: Was ihr mit euren Kids an diesem Wochenende so Schönes anstellen könnt, das hört ihr jetzt.
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3: In Grünau an der Regattastrecke feiert ihr das Berliner Wassersportfest. Es ist Boots- und Outdoor-Messe, außerdem Gebrauchtbootbörse und ihr erlebt die gesamte Bandbreite an Wassersport zum Austesten und Zuschauen. Kanufahren, Rudern, Segeln, Stand-Up-Paddling, Regatten, Drachenbootrennen und eine historische Bootsparade. Heute von 10 bis 22 Uhr und morgen von 10 bis 20 Uhr. Das Berliner Wassersportfest in Grünau auf der Regattatribüne. Heute erlebt ihr Berlin von unten. Beim Tag des offenen Kanals geht's mit Gummistiefeln und Taschenlampen unter die Erde. Ihr lernt die Kanalisation mit ExpertInnen kennen und nehmt an spannenden Führungen teil. Der Einstieg ist an der Winterfeldstraße in Schöneberg. Ab 11 Uhr finden regelmäßig Führungen statt. Die letzte beginnt um 16.15 Uhr. Beim Tag des offenen Kanals bringt ihr ein bisschen Geduld mit. Es gilt First Come, First Serve und bei Regenwetter muss die Aktion leider ausfallen. Heute und morgen wird der Bebelplatz zur Leseecke. Das Berliner Bücherfest findet statt. Dort treffen sich Verlage, AutorInnen und LeserInnen. An über 100 Marktständen findet ihr alle möglichen Bücher. In Veranstaltungszelten wird vorgelesen und diskutiert, alles unter dem Motto Gemeinsamkeit erleben. Heute und morgen ab 10 Uhr am Bebelplatz neben der Staatsoper unter den Linden. Das Berliner Bücherfest.
4: Heute ist Merlametta!
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1: Da ist doch definitiv eine Menge dabei für euch und eure Kids.
0: Musik gibt's jetzt von Brand Van 3000 Astounded.

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0: sommerliche Musik zum Tanzen. Another auf 100,6 Flux FM featuring Teed. Der Song heißt Sound of You.
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2: Gibt's aus der Schweiz von der Indie-Folk-Band Soft Loft ein Coming-of-Age-Song, in dem es um Geister der Vergangenheit geht und das emotionale Gewicht des Erwachsenwerdens. If You Want It, hier sind Soft Loft.

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2: Im Studio Daniel Bornberg. Schönen guten Tag. Deutschland muss bei der Fußball-WM als nächstes gegen Paraguay ran. Das 16-Finale ist am Montag. Auch Belgien sicherte sich den Gruppensieg mit einem 5:1 gegen Neuseeland. Ägypten trennte sich mit 1:1 vom Iran. Ägypten ist als Zweiter weiter, der Iran muss zittern. Die Franzosen besiegen Norwegen mit 4:1. Beide sind weiter. Der Senegal schlägt den Irak 5:0 und ist ebenfalls durch. Auch Spanien ist Gruppensieger und Kap Verde schreibt sein WM-Märchen weiter und steht in der K.O.-Runde. Deutschland brät in der Sommerhitze. Der neue Temperaturrekord 41,3 Grad in Saarbrücken, der gestern aufgestellt wurde, könnte heute schon wieder fallen. Die Hitze hinterlässt inzwischen erste Straßenschäden. Die Kommunen rufen zum Wassersparen auf. Und überall im Land sind Veranstaltungen abgesagt. Zum Beispiel Sportwettkämpfe, Konzerte oder Sommerfeste. Der CSD in München soll aber stattfinden. Die Veranstalter raten, viel Wasser trinken, den Kopf bedecken und mit Lichtschutzfaktor 50 eincremen. Es ist ein Rennen gegen die Zeit. Retter in Venezuela suchen fieberhaft weiter nach Überlebenden des schweren Doppelerdbebens. Über 50.000 Menschen werden noch vermisst. Mehr als 900 Tote wurden bereits geborgen. Mittlerweile sind erste Helfer aus dem Ausland in der Region rund um die Hauptstadt Caracas angekommen. Auch die Bundeswehr bringt Einsatzkräfte und Hilfsgüter nach Venezuela. Verteidigungsminister Pistorius:
3: Wir wollen sicherstellen, dass Material, Personal auch vom THW so schnell wie möglich vor Ort ist. Es geht darum, Menschen zu helfen, die in größter Not sind, und Menschen zu retten, die noch nicht gefunden wurden.
2: Zollabkommen hin oder her, US-Präsident Trump droht EU-Ländern schon wieder mit Strafzöllen. Wenn ein EU-Land eine Digitalsteuer einführt, würde er es mit 100% Zöllen belegen. Welches Land genau er meint, hat er nicht gesagt, aber einzelne EU-Staaten kann Trump gar nicht mit Zöllen belegen. Schnaps, Sekt und Alkopops werden teurer. Finanzminister Klingbeil will nächstes Jahr offenbar die Alkoholsteuer um 20% erhöhen. Das Redaktionsnetzwerk Deutschland berichtet über einen entsprechenden Gesetzentwurf. Das bedeutet, eine Flasche Wodka oder Rum würde knapp 1 Euro teurer.
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4: The Temper Trap begrüßen uns im Wochenende mit Lucky Dimes. Am Start weiterhin Gianna Battili
5: und Martin Gerz. Moin.

0: Phoenix, Everything is Everything auf 100,6 Flux FM. Guten Morgen, willkommen am Wochenende.
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0: Soundtrack aus dem Jahr 2005. Der Song heißt Girl. Willkommen im Wochenende. Es ist Samstag.
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2: Letztens habe ich einen Künstler anmoderiert bei so einem Live-Konzert und habe ihn im Vorhinein gefragt, was er denn jetzt eigentlich für Musik auflegt, weil die Person macht so Hip-Hop, aber irgendwie auch Jazz und irgendwie legt er auch auf. Und da war er so, schwierig zu sagen. Ich glaube, ich werde einfach nur ich selbst sein. Und das fand ich so eine geile Antwort, weil das so typisch Artist ist. Und das hätte genauso gut von Leila Ebrahimi kommen können. Sie selbst nennt sich nämlich auch genrefluide Künstlerin, legt sich also auf jeden Fall niemals fest, was für ein Genre sie zu beliefern hat, aber liefert dafür einfach immer ab, und zwar gute Musik. I'm Sorry Maria ist frisch draußen, Leila Ebrahimi.

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0: Okay, Kid. Neue Musik hier auf 100,6 Flux FM. Farbfilm von der neuen Scheibe. Komm, wir bleiben stehen. War ja vor kurzem bei uns auch das Album der Woche.
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2: Für viele läuft es bei der Hitze ganz einfach. Die holen sich ein Eis, gehen ins Schwimmbad oder setzen sich in den Schatten, um sich abzukühlen. Bei anderen kann so eine Hitze aber auch gleich zur Gefahr werden. FluxFM-Redakteurin Nele-Marie Dietz war vor einigen Wochen bei der Hitzehilfe der Berliner Stadtmission. Angesichts der hohen Temperaturen wiederholen wir die Reportage nochmal.
3: 27 Grad, die Sonne knallt hier auf den Asphalt am Kurfürstendamm. Die meisten Menschen sitzen hier in klimatisierten Cafés im Schatten. Aber wohin gehen bei solchen Temperaturen eigentlich obdachlose Menschen? Ich mache mich jetzt auf den Weg zur City-Station der Berliner Stadtmission.
4: Was macht ihr hier eigentlich genau bei der Hitzehilfe?
5: Also die City-Station ist ein Obdachlosenrestaurant und eine Tagesstätte. Und während der aktuell sehr, sehr heißen Temperaturen bekommen die ein Päckchen. In diesem Päckchen haben wir hier ein Tetrapack mit Wasser, einen Wackelpudding, das ist kühlt und hat ein paar Kalorien und immer wieder total wichtig Sonnencreme.
6: Hallo Adrian, ich vermute, du möchtest auch duschen. Adrian, du hast die Dusche Nummer 3.
3: Also die Türen wurden eben erst nach der Mittagspause geöffnet und schon stehen hier um die 20 Leute drin. Die meisten wollen hier essen, duschen und bekommen dann noch die Tüten mit den Sachen für die Hitze. Wie viele Standorte der Berliner Stadtmission gibt es denn?
5: Wir haben sehr viele Hilfsangebote verteilt auf die Stadt. Wir haben zum Beispiel die Bahnhofsmission mit dem Hygienecenter, wo die Leute duschen können, zur Toilette gehen und auch Hygieneartikel bekommen. Dann Duschgel, ein frisches Handtuch, wenn wir haben, frische Unterwäsche, Socken, ein T-Shirt. Also da gibt es die Kleiderkammer noch in der Lehrter Straße. Es gibt die ganzjährige Notübernachtung am Containerbahnhof, wo wir auch Hitzehilfe machen in der Frankfurter Allee.
3: Was sind denn im Sommer die größten Gefahren für die Menschen, die auf der Straße leben?
5: Also tatsächlich für Leute, die eben Alkohol und Drogen konsumieren, die große Hitze. Also da kann es dann schon mal, wenn man in der Sonne auch einschläft und da über Stunden liegt, zu einem Hitzschlag kommen, Kreislaufkollaps und sogar bis hin zum Tod. Dehydrierung ist ein großes Thema.
3: Ich sehe jetzt hier an der Wand diese Infomaterialien, Flyer in verschiedenen Sprachen, auf denen steht, was Betroffene machen können, wenn es draußen so heiß ist. Was sind denn so wichtige Akuthilfen, die ich leisten kann, wenn ich in der Stadt unterwegs bin und jemanden sehe, der wirklich offensichtlich Hilfe braucht?
5: Was erstmal jeder immer machen kann im Sommer, wenn es heiß ist, ist eine extra Flasche Wasser mitnehmen. Man nimmt für sich selber ja eigentlich auch immer was mit, dann noch eine zweite. Und wenn man wirklich jemanden sieht, von dem man denkt, oh, der sieht jetzt nicht so aus, als ob er das Geld hat, sich ein Wasser zu kaufen, kann man das anbieten und sagen, hey, haben Sie vielleicht Durst? Ich habe hier noch eine Flasche Wasser dabei. Wenn man Leute sieht, die in der prallen Sonne schlafen, ist es auch gut, auf die zuzugehen, mal eben zu gucken, atmet derjenige überhaupt noch oder ist da gar keine Bewegung mehr? Wenn man aber das Gefühl hat, es ist akute Lebensgefahr, dann auf jeden Fall den Notruf wählen.
3: Ich spreche jetzt gleich mit Seki. Er kommt aus Ägypten, wohnt auf der Straße und kommt hier öfter zum Essen her. Bist du im Sommer jeden Tag hier?
7: Wenn sie aufhaben, ja. Ich glaube schon. Ja. Am Wochenende haben sie zu geschlossen. Dann gehe ich woanders.
3: Ist das für dich ein wertvoller Ort, an dem du gerne bist?
7: Es ist viel besser als woanders. Ja.
3: Dann danke schön für das Gespräch schon mal.
7: Nichts zu danken, sehr gerne geschehen.
5: Es gibt eben nicht nur die Starken, Gesunden und Reichen in dieser Gesellschaft, sondern eben auch die Armen und Schwachen. Und für die müssen wir auch da sein. Und das fehlt mir so ein bisschen, wie wir die eben nachhaltig, langfristig und ganzjährig mitdenken.
3: Die Berliner Stadtmission macht viel mehr als bloß Hitzehilfe. Im Sommer leistet sie damit aber einen wichtigen Beitrag. Über 100 Menschen kommen an warmen Tagen hierher.
0: Wenn ihr jemanden auf der Straße seht, der an heißen Tagen Hilfe braucht, fragt höflich nach, bietet Hilfe an und erzählt ihnen auch von der Hitzehilfe der Berliner Stadtmission. Den Link haben wir euch auf fluxfm.de/heute gepackt.
2: Weiter geht's hier musikalisch mit Nubian Twist und Nile Rodgers. Lights out.

0: Ein Flux FM Klassiker, Grizzly Bear mit 2 Weeks hier auf 100,6 Flux FM. Guten Morgen.
1: Jetzt wird's nochmal ganz aktuell. Moika hat nämlich eine neue Single rausgebracht, die heißt Icarus. Da hören wir jetzt mal gemeinsam rein.

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0: Caribou am Samstag auf Lux FM.
1: Wir müssen hier langsam raus aus dem Studio. Die Klimaanlage läuft hier auf Hochtouren. Ist auch gut so, denn sonst wäre es normalerweise hier oben 30 Grad. Jetzt sind es hier knackige 26, immerhin. Wir sagen Tschüss, bis demnächst. Unsere Namen Martin Gerz
0: und Johanna Battilli.
1: Aber bleibt schön dran, denn Lux FM läuft ja weiter.

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2: Im Studio Daniel Bornberg. Schönen guten Tag. Deutschlands nächster Gegner bei der Fußball-WM steht fest. Paraguay wartet im 16. Finale am Montag. Mehr zur WM von Anne Brauer.
3: Der ewige Geheimfavorit hat jetzt doch noch geliefert. Belgien schlägt Neuseeland mit 5:1 und sichert sich damit den Gruppensieg. Ägypten und der Iran trennen sich 1:1. Ägypten ist weiter, der Iran muss zittern. Die Franzosen überzeugen beim 4:1 gegen allerdings eine norwegische B-11. Beide sind weiter. Der Senegal schlägt den Irak 5:0 und ist ebenfalls durch. Und Kap Verde hat es tatsächlich geschafft. Dank des dritten Unentschiedens 0:0 gegen Saudi-Arabien geht's in die K.O.-Runde. Gruppensieger sind die Spanier, die spielen 1:0 gegen Uruguay. Und das bedeutet auch, für Uruguay geht's nach Hause.
2: Wackelt der Deal? Die USA und der Iran greifen sich wieder gegenseitig an, trotz eigentlich vereinbarter Waffenruhe. US-Vizepräsident Vance warnt vor einer weiteren Eskalation und betont, dass die USA bereit zu weiteren Angriffen sind. Er postet, Gewalt wird nur Gewalt erzeugen. Alkohol wird in Deutschland wohl teurer werden. Die Alkoholsteuer soll nächstes Jahr um 20% erhöht werden. Das sieht ein Gesetzentwurf des Finanzministeriums vor, der dem Redaktionsnetzwerk Deutschland in Auszügen vorliegt. Einzelheiten von Dirk Justus.
4: Werden die Pläne so umgesetzt, dürfte eine 0,7 Liter Flasche einer Spirituose wie Wodka oder Whisky etwa 90 Cent teurer werden. Auch die Steuer auf Sekt oder Alkopops soll um 20% steigen. Die Biersteuer will Finanzminister Klingbeil nicht erhöhen. Wein soll steuerfrei bleiben. Durch die Steuererhöhung rechnet das Ministerium mit rund 400 Millionen Euro mehr pro Jahr.
2: Hat die Bundesregierung in Sachen Hitzeschutz versagt? Das wirft ihr zumindest der Hausärzteverband in den Funke-Zeitungen vor. Ein Kritikpunkt, die Hausärzte kriegen es nicht vergütet, wenn sie ihre Patienten beraten, wie sie am besten mit solchen Temperaturen umgehen. Der Euro-Jackpot geht nach NRW. Knapp 90 Millionen Euro hat der Gewinner oder die Gewinnerin aus dem Sauerland bei der Ziehung gestern abgeräumt. Außerdem holten zwei Bayern, zwei Niedersachsen und ein Hamburger im Euro-Jackpot jeweils fast eine halbe Million Euro.
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5: Hallo, guten Tag Berlin!
6: Wunderschönen Samstagvormittag wünscht euch Michael Gierig. An diesem Tag, der vielleicht der heißeste Tag des Jahres wird, hoffentlich, weil es wird absurd heiß heute und weiter darüber hinaus sollte es dann doch noch nicht gehen. Schön, dass ihr Flux FM hört.

0: Trettmann, Billie Holiday hier auf 100,6 Flux FM.
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0: Die Ausstellung Berlin Global im Humboldt Forum zeigt seit 5 Jahren, wie Berlin mit der Welt verbunden ist. Durch Menschen, Ideen, Kultur und Geschichten. Zum Jubiläum gibt's jetzt genau in einer Woche, 4. Juli, am Samstag ein großes Festival mit Führungen, Workshops, Gesprächen und jeder Menge Programm bei freiem Eintritt. Wer noch nicht da war, der kann sich tagsüber natürlich die Ausstellung anschauen, kann einen Blick hinter die Kulissen werfen oder auch selbst kreativ werden, von Street Art bis hin zu Breakdance Workshops. Und später geht's dann raus in den Schlüterhof. DJ-Sets, Live-Musik unter anderem von Shelly Coral und Günner Künier, die kennt ihr vielleicht auch aus unserem Flux-FM-Programm, waren vor gar nicht allzu langer Zeit bei Flux-FM Radar-Thema. Also, wenn ihr dabei sein wollt, nächste Woche Samstag, heute in einer Woche, 4. Juli, Berlin Global, ab ins Humboldt-Forum.
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Das war Jungle mit Carry On hier auf 100,6 Flux FM. Wir sind mittendrin in der Festivalsaison und so ein normales Festival läuft ja eigentlich immer recht ähnlich ab. Da stehen dann irgendwie x Bands auf der Bühne, alle so nacheinander, alle spielen ihr Set. Da gibt es wenig Überschneidungen. Vielleicht holt man sich mal als Band noch jemanden aus einer anderen Band, die auch am gleichen Tag spielt, mal mit auf die Bühne, aber das war's dann auch schon. Ganz anders macht das People Festival, das im Herbst hier in Berlin stattfinden wird. Da werden nämlich auf der Bühne ganz viele Überschneidungen zwischen den verschiedenen KünstlerInnen stattfinden und auch schon im Vorfeld. Da wird sich nämlich erstmal einquartiert und gemeinsam an Songs geschrieben. Ein ganz, ganz spannendes Konzept, über das wir gleich sprechen hier auf Flux FM, und zwar um 23:30 mit meiner Kollegin Selina Riedl aus der Musikredaktion. Die hat alle Infos zum People Festival für euch.

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0: Cruel Worlds, Holly Humberstone hier auf Flux FM. Es ist 11:30.
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0: Vergangenes Wochenende, da war das Hurricane, jetzt ist gerade erst die Fusion gestartet. Die Festivalsaison ist auf jeden Fall mittlerweile in vollem Gange. Und wir stellen euch jetzt mal was Besonderes vor, das allerdings so ein bisschen außerhalb der Festivalsaison stattfindet. Das People Festival am 10. und 11. Oktober im Funkhaus Berlin. Was es einzigartig macht, das weiß meine Kollegin Selina Riedel aus der Musikredaktion. Selina, das People hat ein ziemlich besonderes Konzept. Das funktioniert irgendwie so ganz ohne Line-Up, oder?
2: Genau, also zumindest wird das Line-Up vorher nicht im Sinne eines Timetables festgelegt. Es gibt aber bereits eine lange Liste an KünstlerInnen aus aller Welt, die dort eingeladen sind. Darunter zum Beispiel Aaron Dessner von The National, Bosse, Jesper Munk, Boys Noize, Ben Howard, Henning Mai von Annemarie Kantereit, also viele, viele, viele Musiker und Musikerinnen. Insgesamt sind es 180, die kommen für eine Woche lang im Funkhaus Berlin zusammen, um eben gemeinsam Musik zu machen. Dort werden dann Ideen entwickelt, es wird zusammen musiziert, komponiert und improvisiert und das eben in ständig wechselnden Konstellationen.
0: Und was passiert dann nach dieser Woche?
2: Genau, am 10. und 11. Oktober werden dann die Türen des Funkhauses für Gäste, also für das Publikum geöffnet und die MusikerInnen präsentieren dort das Ergebnis ihrer gemeinsamen Arbeit. Das Ganze findet dann bei rund 200 Konzerten auf, glaube ich, 12 Bühnen statt und dort treten eben die Artists in verschiedenen Formationen auf. 2 Tage und 2 Nächte eben voller Live-Musik. Was genau dort aber passieren wird, kann man nicht vorhersagen.
0: Okay, das heißt, wenn ich da hingehe, dann weiß ich vorher noch gar nicht so richtig, wer denn da wie zusammen auf welcher Bühne steht, welche Songs dann auch gespielt werden. Das merkt man dann alles erst, wenn es dann richtig losgeht.
2: Ganz genau. Das macht es aber eben auch so besonders. Die OrganisatorInnen sprechen eben von einem magischen musikalischen Moment, der nichts verspricht, aber eben alles möglich macht. So ein Konzert kann sich dabei manchmal anfühlen, als wäre man einfach in eine private Jam-Session eines Musikers reingestolpert. Aber es kann auch sein, dass plötzlich ein 20-köpfiges Orchester vor dir steht. Und das Festival ist dabei ein Event vor allem von und für KünstlerInnen und Musikschaffende, um sich zu connecten und um sich auszutauschen, aber eben auch für alle, die einfach Musik lieben. Und es schafft eine ganz besondere Möglichkeit, quasi bei der Entstehung von Songs dabei zu sein und Uraufführungen und Live-Musik in ihrer reinsten Form mitzuerleben.
0: Dieses People Festival geht ja auch zurück auf eine etwas ältere Veranstaltung. Ich erinnere mich, dass da ein gewisser Bon Iver, also Justin Vernon, involviert war. Erzähl mal, wo kam diese ganze Geschichte her?
2: Genau, die Idee wurde von einem kleinen Freundeskreis ins Leben gerufen, unter anderem eben auch Justin Vernon von Bon Iver, aber auch die Dessner Brüder von The National und auch Nadine und Tom Michelberger vom Michelberger Hotel, hier ganz ums Eck. Die Idee ist und war, einen Ort zu schaffen, der sich so ein bisschen von der Logik moderner Musikveranstaltungen und eigentlich auch von der ganzen Musikindustrie widersetzt. Also es geht eben darum, die Art und Weise zu verändern, wie wir Musik hören, einfach mit mehr Gefühl und weniger Konsum. Und das Ganze fand 2016 zum ersten Mal statt, damals noch unter dem Namen Michelberger Music. 2 Jahre später kehrte es als People Festival zurück, dann war erstmal Ruhe. Bis jetzt.
0: Bis jetzt, weil dann eben am 10. und 11. Oktober sich das Funkhaus Berlin wieder öffnet für das People Festival. Tickets für das Wochenende gibt es für 192 Euro. Tagestickets oder Abendtickets gibt es natürlich aber auch. 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Danke, Selina.
2: Gerne.
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Das war Lime Garden, Cross My Heart, an diesem Samstag hier auf 100,6 Flux FM. Schön, dass ihr dabei seid. Manchmal entwickeln Songs ja so ein Eigenleben, beziehungsweise gehen dann irgendwie in eine ganz andere Richtung, als das vielleicht eigentlich mal vom Songschreiber, von der Songschreiberin intendiert war. Nehmen wir zum Beispiel einfach mal Hey Ja von Outkast. Einer der größten Hits, den die Band hatte, wahrscheinlich sogar der größte Hit. Einer der Songs der 2000er und für die meisten Leute ein Song, zu dem man unfassbar gut tanzen kann. Ein Party-Song, würde man sagen. Aber wenn man sich dann anschaut, um was es in dem Song eigentlich geht, dann ist das gar nicht mal so partymäßig. Es geht um Liebesbeziehungen und wie sich die so im Laufe der Zeit gewandelt haben, warum irgendwie Liebesbeziehungen auch immer vergänglich sein müssen können und warum das schwer zuzugeben ist. Also es geht schon sehr tief in das Thema Beziehungen rein. Hört man aber den Song natürlich jetzt nicht wirklich an, wenn man den einfach nur so auf einer Party hört. Finde ich immer super spannend, wenn Songs, die eigentlich eine sehr spannende, tiefe, interessante Message haben, kontrastiert werden mit so einem Partygehabe. So, und jetzt beweise ich euch das Ganze mal. Achtet mal bitte auf den Text.

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0: Das war Charlie XCX SS26 hier auf 100,6 Flux FM. Die hat ja verkündet, dass der Dancefloor tot ist und macht jetzt Rockmusik. Das neue Album Music Fashion Film soll ein sehr rockiges werden. Kommt raus am 24. Juli, also gar nicht mal mehr so lange hin. Aber ja, wir müssen noch warten und so lange beschäftigen wir uns doch mal lieber mit Musik, die jetzt ganz frisch draußen ist. Zum Beispiel einer neuen Platte, die gestern rausgekommen ist.
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0: Eine Platte, über die ihr in der nächsten Woche hier sehr viel erfahren werdet auf Flux FM, denn sie wird unser neues Album der Woche werden ab Montag. Es geht um die Solo-Platte von Joe Newman. Joe Newman ist Sänger, Songwriter, so ein bisschen der Kopf von All Jay und macht eben jetzt auch Solo-Musik und zwar als J. Jerome 87. The Canyon, so heißt sein Debütalbum, das jetzt heute rausgekommen ist und mit dem er so ein bisschen versucht, ja, so neue Seiten an sich zu erkunden und auszuprobieren. Sachen, die er irgendwie für All Jay nicht so passend fand, Dinge, die er mit All Jay nicht ausprobieren wollte, die hat er jetzt also in dieses Solo-Projekt gepackt. Hat nach dem letzten All Jay-Album, das mittlerweile auch schon 4 Jahre her ist, damit angefangen und jetzt eben das Album fertiggestellt. Heute ist es rausgekommen. Happy Release Day auf jeden Fall an der Stelle. The Canyon. Nächste Woche dann mehr dazu, wenn es dann unser Album der Woche wird hier auf Flux FM und wir hören daraus Mr. Alligator.

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2: Im Studio Daniel Bornberg. Schönen guten Tag. Europa ächzt in der Sommerhitze, ein Temperaturrekord nach dem anderen fällt. In Deutschland könnten etwa die 41,3 Grad von gestern heute schon wieder überboten werden. Unter der Hitze leiden nicht nur Menschen, Tiere und Pflanzen, auch die Gletscher in den Alpen. Die Schneereserven aus dem Winter sind jetzt schon so gut wie weggeschmolzen. Das ist ungewöhnlich früh, sagen Experten. In den vergangenen Jahrzehnten sind bereits viele Gletscher in den Alpen komplett verschwunden. Es ist ein Rennen gegen die Zeit. Retter in Venezuela suchen fieberhaft weiter nach Überlebenden des schweren Doppelerdbebens. Über 50.000 Menschen werden noch vermisst, mehr als 900 Tote wurden bereits geborgen. Mittlerweile sind erste Helfer aus dem Ausland in der Region rund um die Hauptstadt Caracas angekommen. Auch die Bundeswehr bringt Einsatzkräfte und Hilfsgüter nach Venezuela. Verteidigungsminister Pistorius:
3: Wir wollen sicherstellen, dass Material, Personal auch vom THW so schnell wie möglich vor Ort ist. Es geht darum, Menschen zu helfen, die in größter Not sind, und Menschen zu retten, die noch nicht gefunden wurden.
2: Trotz eigentlich vereinbarter Waffenruhe, die USA und der Iran greifen sich wieder gegenseitig an und schieben sich wie üblich gegenseitig die Schuld an der neuen Eskalation zu. Beide Seiten haben auch verbal weiter aufgerüstet und drohen mit weiteren Angriffen. Gerüchte über Kinderhandel bei der Online-Plattform Vinted beschäftigen jetzt nicht nur die Menschen in sozialen Medien, sondern auch die französische Justiz. Dort laufen Vorermittlungen. Hintergrund der Spekulationen sind auffällige Anzeigen auf dem Secondhand-Portal. Die Gerüchte gingen zum Beispiel bei TikTok viral. Alkohol könnte in Deutschland teurer werden. Die Alkoholsteuer soll nächstes Jahr um 20% erhöht werden. Das sieht ein Gesetzentwurf des Finanzministeriums vor, der dem RND vorliegt. Der Preis für eine 0,7 Liter Flasche Wodka oder Whisky beispielsweise könnte um etwa 90 Cent steigen. Es geht gegen Paraguay. Deutschlands Gegner für das WM-16-Finale am Montag steht jetzt fest. Und Kap Verde hat die Sensation geschafft. In der K.O.-Runde geht's nun gegen Argentinien mit Messi. Der sitzt in der kommenden Nacht erstmal auf der Bank. Argentinien hat den Gruppensieg sicher und setzt gegen Jordanien auf eine B11.
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4: Kurz nach 12 ist es. Da könnte man ja jetzt denken, haben wir jetzt schon das Maximum erreicht an den Temperaturen? Ich glaube nicht. Es geht noch ein bisschen höher. Puh. Die 40 werden wahrscheinlich hier und da heute in Berlin geknackt werden. Und deswegen, man kann es eigentlich nicht oft genug sagen. Trink genug, trag Sonnencreme, geht am besten eigentlich gleich raus. Ich bleibe auch hier in meinem gekühlten Studio erstmal. Vielleicht übernehme ich auch einfach die Sendungen, die nach mir folgen, auch noch mit und sage, Leute, hier ist es so gemütlich. Ich gehe da nicht raus. Schön, dass ihr Flux FM hört an diesem Samstag. Mein Name ist Micha Gehrig.

Das war Goldfrapp, Number One, hier auf 100,6 Flux FM. Und damit kommen wir zu einer Künstlerin, deren Album aus diesem Jahr gute Chancen hat, zumindest bei mir, am Ende des Jahres ziemlich weit vorne zu landen, in so einer Jahresbestenliste, die man dann ja immer gerne erstellt. Fantastisches Album, nämlich in diesem Jahr rausgebracht, mit dem sie jetzt auch vor kurzem auf Tour war hier. Train on the Island heißt es. Und es geht um das neue Album von Aldous Harding. Kam im Mai raus, ist mittlerweile schon das 5. Studioalbum der Neuseeländerin. Ganz minimalistisch arrangiert. Ja, und zeigt sie irgendwie auch von ganz, ganz vielen verschiedenen Seiten. Noch viel wandelbarer, als sie es davor irgendwie schon gezeigt hat. Live auch immer fantastisch. Ich habe leider die Tour verpasst in diesem Jahr. Das tut mir sehr, sehr leid. Ich konnte an dem Abend einfach nicht und bin ein bisschen neidisch. Wir hören sie mit Venus in the Senior. Das ist Aldous Harding zusammen mit H. Hawkline.

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0: Chloe Slater mit Price on Fun hier auf 100,6 Flux FM.
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0: Mit neuer Musik von zwei Hip-Hop-Künstlern aus Berlin, die ich irgendwie in meinem Kopf sowieso immer zusammen denke. Klar, liegt glaube ich auch daran, dass sie meistens als Duo auftreten, aber eben nicht immer. Denn Audio 88 und Yesin, die machen durchaus auch hin und wieder mal Solo-Musik, haben auch schon eigene Platten rausgebracht. Jetzt aber mal wieder was Gemeinsames, und zwar immer noch zwei Herrengedeck. Immer noch zwei Herrengedeck, ein Song, der was aufgreift, was sich sehr weit trägt durch die bisherige Schaffensphase der beiden. Denn es gab schon Alben, die so hießen, zwei Herrengedeck bitte zum Beispiel, oder nochmal zwei Herrengedeck bitte. Also Herrengedeck, immer großes Thema, jetzt auch wieder nochmal aufgemacht, zwei Herrengedeck, immer noch zwei Herrengedeck. Audio 88 und Yesin neu auf 100,6 Flux FM.
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0: You call me. J. Jerome 87 hier auf 100,6 Flux FM, Track and Field, halb eins.
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0: Die Kollegin, die seit Monaten krankgeschrieben ist, das Familienmitglied, das immer wieder mit Depressionen zu kämpfen hat, vielleicht ja auch der eigene Burnout. Viele von uns sind auf die eine oder andere Art ständig mit psychischer Krankheit konfrontiert. Und wenn wir da so ein bisschen auf unser eigenes Bauchgefühl hören, dann muss man doch eigentlich sagen, oder? Dass es mehr wird. Offene Zahlen untermauern diesen Eindruck auf jeden Fall. Jüngst, da geisterte eine Studie des Robert-Koch-Instituts durch die Presse, die sagt, 40% der Deutschen haben eine psychische Diagnose. 40%, das klingt alarmierend. Marius Ligowski aus der Flux-FM-Redaktion ist dieser Zahl mal auf den Grund gegangen und hat mit Julia Thom vom Robert-Koch-Institut gesprochen.
2: Sind wirklich mehr als ein Drittel der Deutschen psychisch krank oder müssen wir bei dieser Zahl aufpassen?
3: Was Sie zitieren, ist die Administration.

0: Administrative Prävalenz von psychischen Störungen. Das sind Daten von 2024 und die kommen aus der kassenärztlichen Versorgung. Das sind Diagnosen im ambulanten Versorgungsgeschehen und das ist ein sehr spezieller Kennwert. Und zwar setzt sich ja der Begriff administrative Prävalenz so aus zwei Aspekten zusammen. Die Prävalenz ist so ein Ausdruck der Krankheitshäufigkeit. Also wie viele Personen in diesem Fall haben in einem Jahr eine Diagnose einer psychischen Störung? Und dieser Begriff administrativ, der sagt aus, dass es sich hier um Abrechnungsdaten im Versorgungsgeschehen handelt. Also bei wie vielen Personen, Erwachsenen in diesem Fall, wurde eine Diagnose einer psychischen Störung von einer Ärztin oder Psychotherapeutin dokumentiert und abgerechnet. Und das ist was anderes als die Häufigkeit psychischer Störungen in der Bevölkerung.
1: Was zählt dann eigentlich da rein und was bleibt dabei vielleicht auch unsichtbar in diesen Zahlen?
0: Also da haben wir es sowohl mit einer Überschätzung als auch mit einer Unterschätzung der tatsächlichen Häufigkeit von psychischen Störungen zu tun. Und zwar setzt es ja voraus, dass jemand überhaupt sich Hilfe sucht. Und die Personen, die sich aufgrund ihrer psychischen Beschwerden und Probleme keine Hilfe suchen, die können gar nicht auftauchen und abgerechnet werden. Auch die Personen, bei denen eine Symptomatik vielleicht nicht festgestellt wird und übersehen wird. Und hier gehen wir anhand von anderen Daten, die so das Gesamtbild dann so zusammenpuzzeln, auch davon aus, dass das ein wesentlicher Teil ist. Aber wir haben auch das umgekehrte Phänomen, dass psychische Störungen möglicherweise auch überdiagnostiziert werden. Wir wissen allein, bei Depressionsdiagnosen kommt mehr als die Hälfte der Diagnosen aus der hausärztlichen Versorgung. Und Sie wissen ja, wie es in der Hausarztpraxis zugeht. Da ist nicht sehr viel Zeit. Wenn da jemand sagt, ich bin niedergeschlagen, ich bin erschöpft, da geht das sehr schnell, dass auch mal eine Diagnose aus dem Bereich der psychischen Störung vergeben wird, auch wenn nicht alle Diagnosekriterien wirklich sauber exploriert wurden und erfüllt sind. Wir vermuten, dass hier auch ein großer Teil in unseren Daten steckt, solcher ein bisschen unsicheren Diagnosen.
1: Wie schlussfolgern Sie, weshalb jüngere Menschen und auch Frauen besonders stark davon betroffen sind?
0: Das sehen wir einfach, wenn wir uns die Altersverteilung angucken. Wenn Sie sich jetzt nochmal diese zeitliche Zusammentreffen mit den Krisen angucken, dann sind das auch Krisen, die die jungen Altersgruppen besonders beeinträchtigen in ihren Zukunftsperspektiven, aber auch in ihren aktuellen Lebensbedingungen. Allein die finanziellen Belastungen oder auch der Klimawandel oder auch die Covid-19-Pandemie. Das war für junge Generationen ein deutlich stärkerer Einschnitt in deren Lebensgestaltung oder auch Möglichkeiten und Ressourcen als für ältere Generationen. Das ist so eine mögliche Interpretation. Es gab da eine Phase, in der Prävalenz in der Bevölkerung eher stabil blieben, von Ende der 90er bis so um 2010. Aber jetzt haben wir hier eine neue Dynamik drin. Also davon gehen auch internationale Studien inzwischen immer mehr aus. Man fragt sich häufig, kann das sein? So viele psychisch krank, ist das noch normal? Da müssen wir uns eigentlich auch fragen, was wäre denn normal? Also wieso kann es nicht sein, dass die Psyche genauso häufig beeinträchtigt ist wie die körperliche Gesundheit? Ich glaube, daran müssen wir uns einfach gewöhnen, dass das zum Leben dazugehört. Die Frage ist, was ist dann der Behandlungsbedarf? Ne? Also das leitet sich ja nicht automatisch ab, dass jede Person sofort zur Spezialistin muss oder sogar eine stationäre Behandlung braucht. Hier müssen wir sicherlich Schlüsse ziehen in Richtung Prävention. Also dass wir da für gesundheitsförderliche Lebensbedingungen sorgen, für Lebensbedingungen, die psychische Gesundheit schützen und an der Stelle ansetzen.
2: Julia Thom vom Robert-Koch-Institut. 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

Das war Lickely Happy Now hier auf 100,6 Flux FM in diesem Jahr. Ihr letztes Album rausgebracht, die gute Lickely. Der Abschied, The After Party, so heißt das letzte Studioalbum. Also zumindest ist es so angekündigt worden. Schauen wir mal in 5 Jahren vielleicht, ob Lickely dann nicht doch nochmal Bock hat und was rausbringt. Auf jeden Fall ein Album, das in diesem Jahr rausgekommen ist und mehr Alben, die in diesem Jahr schon erschienen sind, so in der ersten Hälfte von 2026, gibt es in der nächsten Stunde. 13:30 schauen wir mal drauf, welche Highlights eigentlich das bisherige Jahr so zu bieten hatte. Da werden wir mal ein bisschen gucken, was ist in den letzten 6 Monaten so rausgekommen, was bleiben wird, vielleicht auch am Ende des Jahres. Jetzt gibt es erstmal noch Musik von Vince Staples, auch der mit fantastischer neuer Musik in diesem Jahr. Wir hören hier mit White Flag, jetzt hier auf 100,6 Flux FM. Schönen heißen Samstag euch da draußen.

fool for you. Fool for you, Jack Isaac hier auf 100,6 Lux FM. Und damit kommen wir zu einem Musikprojekt, was eigentlich mal ein Solo-Ding war, ganz am Anfang. Dann hat sich Kesha Purushottam aber mit Musiker dazu geholt. Und deswegen sind Keshavara aus Köln eine Band. Und das ist auch schon eine ganze Weile. Wir hören sie zusammen mit der Assistenz, mit Omzel Sura. Und ungefähr wie dieser Song klingt, fühlt sich mein Kopf gerade auch an. Ich glaube, ich muss mal was Kühles nachlegen, damit ich aus diesem Floating-Zustand rauskomme. Holt euch auch mal was zu trinken. Es ist heiß, Leute.

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2: Im Studio Daniel Bornberg. Schönen guten Tag. Deutschland brät in der Sommerhitze. Der neue Temperaturrekord von 41,3 Grad könnte heute gleich wieder überboten werden. Auch der Rest Europas schwitzt mit. Mehr zu dem Thema von Anne Brauer.
3: Viel trinken ist wichtig, aber so verlockend ein kühles Bier für manchen auch sein mag, es ist nicht der richtige Durstlöscher. Paris hat deshalb gleich mal fürs ganze Wochenende den Ausschank von Alkohol verboten. Hier in Deutschland geht man nicht ganz so weit, aber es sind zahlreiche Veranstaltungen abgesagt, um die Menschen zu schützen. Sportwettkämpfe, Konzerte oder Sommerfeste. Unter der Hitze leidet auch die Natur, Tiere und Pflanzen und auch die Gletscher in den Alpen. Die Schneereserven aus dem Winter sind da jetzt schon so gut wie weggeschmolzen. Das ist außergewöhnlich früh, sagen Experten.
2: Alkohol wird in Deutschland wohl teurer werden. Die Alkoholsteuer soll nächstes Jahr um 20% erhöht werden. Das sieht ein Gesetzentwurf des Finanzministeriums vor, der dem Redaktionsnetzwerk Deutschland in Auszügen vorliegt. Einzelheiten von Dirk Justus.
4: Werden die Pläne so umgesetzt, dürfte eine 0,7 Liter Flasche einer Spirituose wie Wodka oder Whisky etwa 90 Cent teurer werden. Auch die Steuer auf Sekt oder Alkopops soll um 20% steigen. Die Biersteuer will Finanzminister Klingbeil nicht erhöhen. Wein soll steuerfrei bleiben. Durch die Steuererhöhung rechnet das Ministerium mit rund 400 Millionen Euro mehr pro Jahr.
2: Wackelt der Deal? Die USA und der Iran greifen sich wieder gegenseitig an, trotz eigentlich vereinbarter Waffenruhe. US-Vizepräsident Vance warnt vor einer weiteren Eskalation und betont, dass die USA bereit zu weiteren Angriffen sind. Er postet, Gewalt wird nur Gewalt erzeugen. Die Suche nach Überlebenden des schweren Doppelerdbebens in Venezuela wird so langsam ein Rennen gegen die Zeit. Über 50.000 Menschen werden vermisst, mehr als 900 Tote wurden bereits geborgen. Mittlerweile sind auch erste Helfer aus dem Ausland in der Region rund um die Hauptstadt Caracas angekommen. Kap Verde hat's vorgemacht und steht in der K.O.-Runde der WM. Heute kann etwa der Kongo nachziehen. Ein Sieg gegen Usbekistan und das Weiterkommen ist sicher. Vor dem Spiel Österreich gegen Algerien munkelt so mancher über eine drohende Schande von Kansas City. Denn bei einem Unentschieden sind beide weiter.
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5: Es ist Samstag, es ist kurz nach eins mittlerweile, es ist immer noch schweineheiß und ich bin immer noch Micha Gehrig. Schön, dass ihr Flux FM hört.

0: Das war Juno mit Hund hier auf 100,6 Flux FM.
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0: Und da haben wir was Neues von Veronika König. Geboren im Schwarzwald, lebt aber mittlerweile in Wien, macht Musik unter dem Namen Fars. Das ist ihr Alias als Produzentin, als Songwriterin, als Performerin. Und die hat einen ganz, ganz spannenden musikalischen Werdegang. Ich traue ja sowieso keinen Leuten, die irgendwie Zeit ihres Lebens immer nur eine Musikrichtung hatten und sich nur in einer Sache wohlgefühlt haben, nur einer Subkultur irgendwie angehört haben. Finde ich immer suspicious. Da muss ich doch mal ausprobieren, oder? Und so war es auch bei Veronika. Die hat nämlich angefangen, so in Teenagerjahren erstmal Punk zu hören. Black Metal zu hören, finde ich komplett nachvollziehbar. Und dann hat sie plötzlich begonnen, sich für elektronische Musik zu interessieren und immer mehr elektronische Sachen gemacht. Mittlerweile würde ich das, was sie selber macht, irgendwo schon auch als elektronisch angehauchten Indie-Pop bezeichnen, aber dann doch sehr experimentell, sehr mutig. Passt dann auch ganz gut, dass sie schon mit Leuten zusammengearbeitet hat, wie Soap & Skin, Mavi Phoenix mit Juno Lee und. Ja, und jetzt gibt's was Neues von ihr. Ein ganz neues Album, The Label, das am Freitag rausgekommen ist, seit gestern also draußen. Happy Release Day und wir hören daraus Big Swiss.

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Das waren The Head and the Heart, Lost in My Mind, hier auf 100,6 Flux FM. Ja, wir werden gleich mal hier auf Flux FM zurückblicken, auf die letzten 6 Monate, und zwar aus musikalischer Sicht. Welche Alben sind denn bisher in diesen ersten 6 Monaten 2026 erschienen, die sich lohnen? Also klar, da kann man natürlich auf fluxfm.de gehen, sich mal durch die Alben der Woche klicken, da findet man schon viel Gutes. Mehr Gutes gibt es jetzt aber gleich zu hören hier bei uns, weil wir haben einen kleinen Rückblick auf die letzten 6 Monate, und da doppelt sich auch nicht viel. Wir haben extra geguckt, dass wir ein paar Sachen rausziehen, die wir nicht als Album der Woche bei uns gefeatured haben. Das gibt's gleich um 1:30 hier auf Flux FM.

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0: Catch Me High. Das war ein Must Be John hier auf 100,6 Flux FM. Es ist 2:30.
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0: 23 Alben der Woche hatten wir bisher in diesem Jahr auf Flux FM. Ganz, ganz großartige Platten waren da dabei. Die Sterne, James Blake, vielleicht auch die Bleachers. Und jetzt, wo das Jahr schon zur Hälfte rum ist, haben wir uns gedacht, komm, wir machen mal kurz einen Break. Wir gehen mal kurz in uns und schauen mal eigentlich, was denn dieses Halbjahr 2026 über unsere Alben der Woche hinaus noch so an großartigen Platten hatte.
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0: Nach einem soliden Januar gibt es im Februar das erste große Album des noch jungen Popjahres 2026. Die Gorillaz legen mit ihrem 9. Studioalbum The Mountain ein Brett von Album vor, inklusive unzähliger Gäste, die

Eine Woche nach den Gorillas tritt dann Harry Styles auf den Plan. Kiss All The Time, Disco Occasionally. Inspiriert auch von seiner Zeit hier in Berlin, geht es für den Popstar Richtung Dancefloor, allerdings dann doch weniger elektronisch als im Vorfeld vermutet. Das ganz große Popstar-Album des bisherigen Jahres kommt dann auch eher von Olivia Rodrigo, die im Juni mit You Seem Pretty Sad For A Girl So In Love abräumt.

Aber genug von den ganz Großen. Werfen wir lieber einen Blick auf die Newcomer-Alben. Irreversible von Bridget Calls Me Baby könnte man hier nennen. 80er Post-Punk auf neu. Oder Ö von den Fuckers, die den 2000er Elektro-Clash wieder aufleben lassen. Überstrahlt wird das aber alles von einer Band, die zeitweise das Hype-Thema schlechthin ist. Dabei ist Volume 2 nicht das erste Album der Kanadier von Engin de Poitrine. Aber erst mit einem Live-Auftritt bei KEXP schießen sie durch die Decke. Seitdem versuchen MusikjournalistInnen weltweit zu erklären, wieso sperrige Instrumentalmusik plötzlich der heiße Scheiß ist.

Nine Inch Noise heißt das gemeinsame Album, das hauptsächlich alte Trent Reznor-Songs in radikal neuem Gewand präsentiert. Radikal und sperrig. Vielleicht bleibt das ja am Ende des Jahres eine der Überschriften für das Popjahr 2026. Nimm das, KI-Musik. Nur einige der Pop-Highlights des bisherigen Jahres. Unsere Alben der Woche aus diesem Jahr, also diese 23, die ich vorhin schon angesprochen habe, die gibt es natürlich bei uns auf der Homepage zu finden oder auch in der Flux Music App. Und wir hören jetzt rein in eines der Alben, ja, das auch definitiv zu meinen Highlights des bisherigen Jahres gehört. The No Twist, How the Story Ends. Jetzt hier auf 100,6 Flux FM. Schönen Samstag, schönes Wochenende euch da draußen.

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Sienna Spiro. Sienna Spiro. Material Lover hier auf 100,6 Flux FM. So langsam ist mein Gehirn trotz Klimatisierung hier im Studio dann doch ein bisschen weggebrannt. Ich will gar nicht wissen, wie es den Kollegen, Kolleginnen da draußen geht vor dem Studio, weil hier drinnen ist es ja noch einigermaßen kühl. Auch wenn ich beim Moderieren das dann immer ausschalten muss, die Klimaanlage, und dann wird es sofort wärmer. Also ich merke instantly, wenn die Klimaanlage aus ist, wie die Temperatur hier so von Sekunde zu Sekunde gefühlt schon steigt. Ja, ich will eigentlich gar nicht raus aus dem Studio heute. Kann ich nicht hier bleiben? Ich so auf die Uhr gucke, nicht mehr lang bis 14 Uhr, dann muss ich das Feld räumen, weil dann Kollegin Wenke Fiedler hier reinrollt und mich wahrscheinlich rausschmeißt. Naja, ich genieße es noch, solange es geht, deswegen bin ich auch zufrieden, dass ich die Klimaanlage wieder anmachen kann. Junior Varsity, Lost and Found, jetzt hier auf 100,6 Flux FM. Ich hoffe, euch geht's soweit. Gut, und ihr habt's kühl. 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
1: Sex, Drugs and Existential Dread von Chloe Kiescher hier auf 100,6 Flux FM. Ja, und jetzt muss ich dann doch dieses runtergekühlte, klimatisierte Studio leider verlassen und in diese Hitze da raus. Das war es nämlich von meiner Seite aus. Um 14 Uhr, da hört ihr dann gleich meine Kollegin Wenke Fiedler. Die übernimmt die nächsten paar Stunden und kann sich jetzt über ein klimatisiertes Studio freuen. Ich wünsche euch einen schönen Samstag. Passt auf euch auf, passt auf die Menschen um euch herum auf. Trinkt genug, nehmt Sonnencreme und. Stellt euch der Lifehack hier. Stellt euch einen Topf mit eingefrorenem Wasser irgendwo in die Wohnung. Das soll wohl helfen, habe ich mir sagen lassen. Mein Name ist Micha Gierig. Macht's gut. Ciao.

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2: im Studio Holger Dilk. Schönen guten Tag. Alkohol wird in Deutschland teurer werden. Die Alkoholsteuer soll kommendes Jahr um 20% erhöht werden. Das sieht ein Gesetzentwurf des Finanzministeriums vor, der dem Redaktionsnetzwerk Deutschland in Auszügen vorliegt. Einzelheiten von Dirk Justus.
3: Werden die Pläne so umgesetzt, dürfte eine 0,7 Liter Flasche einer Spirituose wie Wodka oder Whisky etwa 90 Cent teurer werden. Auch die Steuer auf Sekt oder Alkopop soll um 20% steigen. Die Biersteuer will Finanzminister Klingbeil nicht erhöhen. Wein soll steuerfrei bleiben. Durch die Steuererhöhung rechnet das Ministerium mit rund 400 Millionen Euro mehr pro Jahr.
2: Trotz einer eigentlich vereinbarten Waffenruhe, die USA und der Iran greifen sich wieder gegenseitig an und schieben sich wie üblich gegenseitig die Schuld an der neuen Eskalation zu. Beide Seiten haben auch verbal weiter aufgerüstet und drohen mit weiteren Angriffen. Die Waffenruhe ist eigentlich ein Kernpunkt der Absichtserklärung, den die USA und der Iran unterschrieben haben, um den Krieg zu beenden und zu verhandeln. Die Angriffe könnten den Deal also ordentlich ins Wackeln bringen. Hat die Bundesregierung in Sachen Hitzeschutz versagt? Das wirft ihr zumindest der Hausärzteverband in den Funke-Zeitungen vor. Ein Kritikpunkt: die Hausärzte kriegen es nicht vergütet, wenn sie ihre Patienten beraten, wie sie am besten mit solchen Temperaturen umgehen sollen. In Venezuela werden nach dem schweren Doppelerdbeben über 50.000 Menschen vermisst. Mehr als 900 wurden bereits totgeborgen. Retter suchen mit schwerem Gerät und bloßen Händen weiter nach Überlebenden. Nach der Katastrophe am Mittwoch wird es so langsam ein Rennen gegen die Zeit. Das Zollabkommen zwischen der EU und den USA ist kaum beschlossen, da droht US-Präsident Trump schon wieder mit Strafzöllen. Jedes EU-Land, das eine Digitalsteuer für US-Konzerne wie Google einführt, soll 100% Zoll auf alle Waren bekommen. Allerdings einzelne EU-Länder kann der Präsident gar nicht mit Zöllen belegen. Seit über zwei Wochen läuft die Fußball-WM und jetzt geht die Gruppenphase zu Ende. Zum Abschluss heute ist in der Gruppe L etwa noch alles drin. England will mit einem Sieg gegen das bisher punktlose Panama Gruppenerster werden. Ghana und Kroatien spielen gegeneinander und beide haben auch noch Chancen auf den Gruppensieg. Morgen früh liefern sich Österreich und Algerien ein Endspiel um Platz 2 in ihrer Gruppe. Aber mancher munkelt auch über eine drohende Schande von Kansas City, denn ein Unentschieden hilft beiden.
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4: Hallo, guten Tag, Berlin!
5: Schönen guten Tag, mein Name ist Wenke Fiedler. Wir schmelzen die nächsten 4 Stunden zusammen hier auf Flux FM. Denkt dran, immer genug zu trinken. Ich erinnere mich so auch dann daran, indem ich euch daran erinnere. Und was auch immer wieder hilft bei den warmen Temperaturen, ist sich vielleicht so ein bisschen Eis auf die Handgelenke reiben oder vielleicht auch einfach ein bisschen kaltes Wasser drüber laufen lassen. Das ist gut für die Durchblutung, dass wir alle fit bleiben und nicht irgendwann umfallen. Und für euch gibt es jetzt Musik von Flight Facilities. Hier ist Stand Still.

0: Fishbone und das mit Silver Girl hier auf 100,6 Flux FM. Lesen, durch den Gully in eine völlig andere Welt abtauchen und über Wasser mit Booten die Stadt erkunden. All das erlebt ihr am Wochenende mit euren Familien. Meine Kollegin Gesa Box aus der Flux FM Redaktion.
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3: In Grünau an der Regattastrecke feiert ihr das Berliner Wassersportfest. Es ist Boots- und Outdoor-Messe, außerdem Gebrauchtbootbörse und ihr erlebt die gesamte Bandbreite an Wassersport zum Austesten und Zuschauen. Kanufahren, Rudern, Segeln, Stand-Up-Paddling, Regatten, Drachenbootrennen und eine historische Bootsparade. Heute von 10 bis 22 Uhr und morgen von 10 bis 20 Uhr. Das Berliner Wassersportfest in Grünau auf der Regattatribüne. Heute erlebt ihr Berlin von unten. Beim Tag des offenen Kanals geht's mit Gummistiefeln und Taschenlampen unter die Erde. Ihr lernt die Kanalisation mit ExpertInnen kennen und nehmt an spannenden Führungen teil. Der Einstieg ist an der Winterfeldstraße in Schöneberg. Ab 11 Uhr finden regelmäßig Führungen statt. Die letzte beginnt um 16.15 Uhr. Beim Tag des offenen Kanals bringt ihr ein bisschen Geduld mit. Es gilt First Come, First Serve und bei Regenwetter muss die Aktion leider ausfallen. Heute und morgen wird der Bebelplatz zur Leseecke. Das Berliner Bücherfest findet statt. Dort treffen sich Verlage, AutorInnen und LeserInnen. An über 100 Marktständen findet ihr alle möglichen Bücher. In Veranstaltungszelten wird vorgelesen und diskutiert, alles unter dem Motto Gemeinsamkeit erleben. Heute und morgen ab 10 Uhr am Bebelplatz neben der Staatsoper unter den Linden. Das Berliner Bücherfest.
2: Heute ist Merlametta!
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0: Ein Song, der immer noch unter die Haut geht. Aus dem Jahr 2013 von London Grammar, Wasting My Young Years, hier auf Lux FM.
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0: Kommt von der Band Easy Easy. Das ist ein siebenköpfiges Kollektiv aus Köln, aus Bonn und aus dem Bergischen. Und die haben sich gegründet mitten in der Corona-Pandemie im Jahr 2020. Sie machen so eine Mischung aus Surfrock, New Wave, Postpunk und Schrammelpop. Und wo sie selber sagen, wir sind große Fans von The Cure, Joy Division und vielleicht noch den Viagra Boys. Es ist also eine sehr interessante Mischung. Ich meine, wenn sieben Menschen zusammen ins Studio gehen, kann es nur interessant werden. Die Songs, die sind thematisch so ein bisschen Coming of Age. Es geht um Angst, Liebe, Feiern, Hass, Vermissen und das alles pointiert mit sehr sympathischem Humor. Jetzt gibt's eine neue Single und die heißt Zähne.
2: Ja, sorry, können wir die Lautstärke einfach richtig haben?

Ganz neue Musik von Easy Zähne hier auf 100,6 Flux FM. Ihr kennt ja die Berliner Stadtmission. Die machen jetzt auch was bei der Hitze, denn die Temperaturen sind ja schon für Menschen, die ein Dach über dem Kopf haben, fast nicht auszuhalten. Also unser einer kann ja ins Schwimmbad gehen oder vielleicht auch zum See fahren oder im Schatten in der Wohnung, vielleicht in der Altbauwohnung, die auch ein bisschen abgekühlt ist, dann einfach zu Hause bleiben, leckeres Eis zu Hause essen. Menschen, die auf der Straße leben, haben diese Möglichkeit nicht. Deswegen gibt es die Hitzehilfe der Berliner Stadtmission und was die leisten, darüber sprechen wir gleich nochmal um 2:30 hier auf Flux FM.

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Im Sommer kühlen sich ja viele im Schwimmbad oder am See oder im Schatten oder mit einem leckeren Eis ab. Für manche Menschen kann Hitze aber relativ schnell zu einer Gefahr werden. Flux FM-Redakteurin Nele-Marie Dietz war vor einigen Wochen bei der Hitzehilfe der Berliner Stadtmission. Angesichts der hohen Temperaturen wiederholen wir die Reportage für euch jetzt nochmal.

0: 27 Grad, die Sonne knallt hier auf den Asphalt am Kurfürstendamm. Die meisten Menschen sitzen hier in klimatisierten Cafés im Schatten. Aber wohin gehen bei solchen Temperaturen eigentlich obdachlose Menschen? Ich mache mich jetzt auf den Weg zur City-Station der Berliner Stadtmission.
1: Was macht ihr hier eigentlich genau bei der Hitzehilfe?
2: Also die City-Station ist ein Obdachlosenrestaurant und eine Tagesstätte. Und während der aktuell sehr, sehr heißen Temperaturen bekommen die ein Päckchen. In diesem Päckchen haben wir hier ein Tetrapack mit Wasser, einen Wackelpudding, das ist kühlt und hat ein paar Kalorien und immer wieder total wichtig Sonnencreme.
3: Hallo Adrian, ich vermute, du möchtest auch duschen. Adrian, du hast die Duschnummer 3.
0: Also die Türen wurden eben erst nach der Mittagspause geöffnet und schon stehen hier um die 20 Leute drin. Die meisten wollen hier essen, duschen und bekommen dann noch die Tüten mit den Sachen für die Hitze. Wie viele Standorte der Berliner Stadtmission gibt es denn?
2: Wir haben sehr viele Hilfsangebote verteilt auf die Stadt. Wir haben zum Beispiel die Bahnhofsmission mit dem Hygienecenter, wo die Leute duschen können, zur Toilette gehen und auch Hygieneartikel bekommen. Dann Duschgel, ein frisches Handtuch, wenn wir haben, frische Unterwäsche, Socken, ein T-Shirt. Also da gibt es die Kleiderkammer noch in der Lehrter Straße. Es gibt die ganzjährige Notübernachtung am Containerbahnhof, wo wir auch Hitzehilfe machen in der Frankfurter Allee.
0: Was sind denn im Sommer die größten Gefahren für die Menschen, die auf der Straße leben?
2: Also tatsächlich für Leute, die eben Alkohol und Drogen konsumieren, die große Hitze. Also da kann es dann schon mal, wenn man in der Sonne auch einschläft und da über Stunden liegt, zu einem Hitzschlag kommen, Kreislaufkollaps und sogar bis hin zum Tod. Dehydrierung ist ein großes Thema.
0: Ich sehe jetzt hier an der Wand diese Infomaterialien, Flyer in verschiedenen Sprachen, auf denen steht, was Betroffene machen können, wenn es draußen so heiß ist.
1: Was sind denn so wichtige Akuthilfen, die ich leisten kann, wenn ich in der Stadt unterwegs bin und jemanden sehe, der wirklich offensichtlich Hilfe braucht?
2: Was erstmal jeder immer machen kann im Sommer, wenn es heiß ist, ist eine extra Flasche Wasser mitnehmen. Man nimmt für sich selber ja eigentlich auch immer was mit, dann noch eine zweite. Und wenn man wirklich jemanden sieht, von dem man denkt, oh, der sieht jetzt nicht so aus, als ob er das Geld hat, sich ein Wasser zu kaufen, kann man das anbieten und sagen, hey, haben Sie vielleicht Durst? Ich habe hier noch eine Flasche Wasser dabei. Wenn man Leute sieht, die in der prallen Sonne schlafen, ist es auch gut, auf die zuzugehen, mal eben zu gucken, atmet derjenige überhaupt noch oder ist da gar keine Bewegung mehr? Wenn man aber das Gefühl hat, es ist akute Lebensgefahr, dann auf jeden Fall den Notruf wählen.
0: Ich spreche jetzt gleich mit Seki. Er kommt aus Ägypten, wohnt auf der Straße und kommt hier öfter zum Essen her. Bist du im Sommer jeden Tag hier?
4: Wenn sie aufhaben, ja. Ich glaube schon, ja. Am Wochenende haben sie zu geschlossen. Dann gehe ich woanders.
1: Ist das für dich ein wertvoller Ort, an dem du gerne bist?
4: Es ist viel besser als woanders, ja.
1: Dann danke schön für das Gespräch schon mal.
4: Nichts zu danken, sehr gerne geschehen.
2: Es gibt eben nicht nur die Starken, Gesunden und Reichen in dieser Gesellschaft, sondern eben auch die Armen und Schwachen. Und für die müssen wir auch da sein. Und das fehlt mir so ein bisschen, wie wir die eben nachhaltig, langfristig und ganzjährig mitdenken.
0: Die Berliner Stadtmission macht viel mehr als bloß Hitzehilfe. Im Sommer leistet sie damit aber einen wichtigen Beitrag. Über 100 Menschen kommen an warmen Tagen hierher.
5: Wenn ihr jemanden auf der Straße also seht, der an heißen Tagen Hilfe braucht, fragt höflich nach, bittet Hilfe an und erzählt ihnen von der Hitzehilfe der Berliner Stadtmission. Den Link haben wir euch auf fluxfm.de/heute gepackt.

All-Tray-Star hier auf 100,6 Flux FM. Die wundervolle Band Interpol bringt jetzt demnächst, nämlich am 28. August, ein neues Album raus. This Mirror Weighs a Ton. Und dann haben wir noch natürlich ein Berlin-Konzert, was Ende des Jahres anstehen wird. Jetzt hören wir uns erstmal die neue Single an von Interpol, See Out Loud.

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1: Ist ja auch Meek mit Fabulous hier auf 100,6. Flux FM sollte man sich selber auch mal öfters sagen. Das ist dann auch nicht narzisstisch oder so. Aber ja, wer kann einen besser aufhypen als man selber? Auch wenn Selbstliebe, glaube ich, ein tagtäglicher, ja, innerer Kampf ist. Ist nicht so einfach heutzutage. Ihr lieben Fluxis, wir hatten Chad Faker auch bei uns schon im Interview und wir durften auch eine ganz tolle Live-Session aufnehmen. Hier ist der Song Far Side of the Moon.
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2: Im Studio Holger Dilk. Schönen guten Tag. Deutschland brät in der Sommerhitze. Der neue Temperaturrekord von 41,3 Grad könnte heute gleich wieder überboten werden. Auch der Rest Europas schwitzt mit. Mehr zum Thema von Anne Brauer.
3: Viel trinken ist wichtig, aber so verlockend ein kühles Bier für manchen auch sein mag, es ist nicht der richtige Durstlöscher. Paris hat deshalb gleich mal fürs ganze Wochenende den Ausschank von Alkohol verboten. Hier in Deutschland geht man nicht ganz so weit, aber es sind zahlreiche Veranstaltungen abgesagt, um die Menschen zu schützen. Sportwettkämpfe, Konzerte oder Sommerfeste. Unter der Hitze leidet auch die Natur, Tiere und Pflanzen und auch die Gletscher in den Alpen. Die Schneereserven aus dem Winter sind da jetzt schon so gut wie weggeschmolzen. Das ist außergewöhnlich früh, sagen Experten.
2: Schnaps, Sekt und Alkopops werden wohl teurer. Finanzminister Klingbeil will kommendes Jahr die Alkoholsteuer um 20% erhöhen. Das Redaktionsnetzwerk berichtet über einen entsprechenden Gesetzentwurf. Das bedeutet, eine Flasche Wodka oder Rum würde knapp 1 Euro teurer. An die Biersteuer will Klingbeil nicht ran, Wein soll steuerfrei bleiben. Die Gesundheitsexperten, die Bundesregierung beauftragt hatte, empfehlen übrigens, die Alkoholsteuer noch deutlich weiter hochzusetzen. Zollabkommen hin oder her, US-Präsident Trump droht EU-Ländern schon wieder mit Strafzöllen. Wenn ein EU-Land eine Digitalsteuer einführt, würde er es mit 100% Zöllen belegen. Welches Land genau er meint, hat er nicht gesagt, aber einzelne EU-Staaten kann Trump gar nicht mit Zöllen belegen. Trotz eigentlich vereinbarter Waffenruhe, die USA und der Iran greifen sich wieder gegenseitig an und schieben sich wie üblich gegenseitig die Schuld an der neuen Eskalation zu. Beide Seiten haben auch verbal weiter aufgerüstet und drohen mit weiteren Angriffen. Die Suche nach Überlebenden des schweren Doppelerdbebens in Venezuela wird so langsam ein Rennen gegen die Zeit. Über 50.000 Menschen werden vermisst, mehr als 900 wurden totgeborgen. Mittlerweile sind auch erste Helfer aus dem Ausland in der Region rund um die Hauptstadt Caracas angekommen. Kap Verde hat es vorgemacht und steht in der K.O.-Runde der Weltmeisterschaft. Heute kann etwa der Kongo nachziehen. Ein Sieg gegen Usbekistan und das Weiterkommen ist sicher. Vor dem Spiel Österreich gegen Algerien munkelt so mancher über eine drohende Schande von Kansas City, denn bei einem Unentschieden sind beide weiter.
1: 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Ein sehr warmer Tag. Am Mikrofon Wenke Fiedler, euch einen hoffentlich kühleren Nachmittag als jetzt die ganze letzte Woche. Ich hoffe, ihr könnt da, wo ihr seid, gerade ein bisschen abkühlen. Es ist ja alles nicht so einfach. Denkt dran, genug zu trinken und denkt auch daran, es gibt ja so Möglichkeiten wie sich zum Beispiel ein nasses Tuch auf den Kopf machen oder die Handgelenke immer abkühlen. Das hilft dann auch der Durchblutung. Wir sprechen gleich über das Thema Straßenmusik. Da ist ein tolles Buch drüber rausgekommen, spezifisch über Berliner Straßenmusik. Aber jetzt erstmal Musik von Roosevelt. Hier ist Fever.

Please, please, please von den Shoutout Louds hier auf 100,6. Flux FM, die Band My Ugly Clementine bringt ja bekanntlich am 4. September eine neue Platte raus. Die wird heißen Apply Autonomy. Damit kommen sie auch nach Berlin und zwar werden sie im Columbia Theater spielen am 10. Oktober. Wir hören rein in die kommende neue Platte. Hier ist der Song Confidence für euch.

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Always Forever und das von Cults hier auf 100,6 Flux FM. Ja, wenn ihr schon länger in Berlin unterwegs seid, dann wisst ihr, es ist die Möglichkeit, gerade im Sommer, dass ihr an jeder Ecke StraßenmusikerInnen seht, aus allen möglichen Musikrichtungen und einige bekannte MusikerInnen, wie zum Beispiel Ed Sheeran oder auch Annemai Kantereit, haben tatsächlich als Straßenmusiker angefangen. Jetzt haben wir mit dem Autor gesprochen und zwar ist das Mark Nowakowski, der hat ein Buch darüber geschrieben, denn das ist eine Herzensangelegenheit. Das Buch heißt Straßenmusik in Berlin zwischen Lebenskunst und Lebenskampf. Warum das Buch so wichtig ist, darüber sprechen wir gleich um 3:30.

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0: 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Techno, Jazz, Klassik. Straßenmusik ist Teil von Berlin. Ob in der U-Bahn, an der Museumsinsel, vor Einkaufszentren oder an den großen Venues vor und nach Konzerten. Was Straßenmusik für eine Bedeutung hat, haben wir Autor Mark Nowakowski gefragt. Für ihn ist es eine Herzensangelegenheit. Deshalb hat er auch das Buch Straßenmusik in Berlin zwischen Lebenskunst und Lebenskampf geschrieben.
1: In kaum einem Wörterbuch oder in kaum einem Lexikon ist Straßenmusik irgendwie aufgeführt. Dabei weiß eigentlich hat jeder eine Vorstellung davon. Irgendwie hat es was mit Straße zu tun und irgendwas hat es mit Musik zu tun. Irgendwie ist es auch nichts, was man anfassen kann, sondern was man macht. Ne? Es ist ja, ich kann nicht irgendwie jetzt eine CD mit Straßenmusik kaufen. Also für mich ist es eine Aufführungspraxis, eine Aufführungskultur. Ich wähle diesen Raum, der eigentlich gar keine Bühne ist, der eigentlich für was ganz anderes gemacht ist, und mache den durch meine Präsenz, durch meine Darbietung zur Bühne, und gehe dann halt in Kontakt mit dem Publikum.
0: In Berlin gehört Straßenmusik zum Stadtbild. Kaum eine Stadt bietet dafür so viele unterschiedliche Bühnen und auch Gelegenheiten.
1: Das macht ja Berlin aus, nicht nur in der Musik, sondern auf allen Ebenen irgendwie, dass du von allem irgendwie sehr eine große Bandbreite hast. Und das dann eben auch mit der Straßenmusik. Und dann hast du die Warschauer Brücke und sowas oder den Mauerpark, da ist halt Party. Das sind auch zu unterschiedlichen Zeiten. Ne? Da kann ich mir als Musiker oder Musikerin meine Nische auch so ein bisschen suchen. Es gibt Orte, da hast du eher, sind tatsächlich Leute, die machen eher so klassische Musik. Es gibt Leute, dann die machen eben Techno oder was weiß ich oder Afrobeats oder sowas, wo dann wirklich auch eine Crowd zu tanzt hier auf der Warschauer Brücke. Also für mich gehört auf jeden Fall Straßenmusik zum Berliner Sound dazu.
0: Straßenmusik ist mehr als Musik im öffentlichen Raum. Es sprudelt voller Lebendigkeit, Kreativität, Freiheit und dem Mut, sich immer wieder neu zu erfinden und sich eben einfach hinzustellen und zu machen. Manche Straßenmusiker sind dadurch sogar berühmt geworden. Beste

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Die Band Bilderbuch Push Reality hier auf 100,6 Flux FM. Da gab es ja so in den letzten paar Monaten bandintern so paar Veränderungen. Musikalisch hat sich aber nicht viel geändert, wie man gerade hört aus der neuen Single. Am 18. und 19. Juli wird im Olympiastadion das Lollapalooza stattfinden. Und da wird unter anderem auch die großartige Noga Aris auftreten. Hören Sie uns an hier mit Stuck in Heaven.

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1: Cage the Elephant und das mit Ready to Let Go hier auf Flux FM.
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1: Am 14. August gibt es eine neue Platte von der Band Jungle. Da freuen wir uns sehr drauf. Und es gibt natürlich auch ein Berlin-Konzert am 8. November in der Uber Arena. Dann können wir Josh, Tom und Lydia wieder live erleben. Jetzt gibt es aber erstmal die ganz neue Single. Hier sind Jungle mit The Wave.

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2: Im Studio Holger Dilk. Schönen guten Tag. Deutschland schwitzt und schwitzt. Gut möglich, dass heute der Temperaturrekord von gestern gleich wieder geknackt wird. Und gerade weil es nachts keine Abkühlung gegeben hat, kann die Hitze wirklich gefährlich werden. Anne Brauer.
3: Ja, in Köln hat die Feuerwehr nach eigenen Angaben innerhalb von 24 Stunden 7 Menschen bewusstlos in ihren Wohnungen aufgefunden, meist im Dachgeschoss. Die Betroffenen waren völlig überhitzt. Die Temperaturen setzen auch den Autobahnen in Deutschland zu. Quer durchs Land sind Abschnitte gesperrt wegen Hitzeschäden, zum Beispiel auf der A2 in Brandenburg. Die Bahn ist übrigens keine gute Alternative, wenn man von A nach B will. Die Bahn selbst rät davon ab, sich bei der Rekordhitze in ihre Züge zu setzen, wenn es nicht unbedingt notwendig ist.
2: Schnaps, Sekt und Alkopops werden wohl teurer. Finanzminister Klingbeil will kommendes Jahr die Alkoholsteuer um 20% erhöhen. Das Redaktionsnetzwerk berichtet über einen entsprechenden Gesetzentwurf. Das bedeutet, eine Flasche Wodka oder Rum würde knapp 1 Euro teurer. An die Biersteuer will Klingbeil nicht dran, Wein soll steuerfrei bleiben. Die Gesundheitsexperten, die die Bundesregierung beauftragt hatte, empfehlen übrigens, die Alkoholsteuer noch deutlich weiter hochzusetzen. Wackelt der Deal? Die USA und der Iran greifen sich wieder gegenseitig an, trotz eigentlich vereinbarter Waffenruhe. US-Vizepräsident J.D. Vance warnt vor einer weiteren Eskalation und betont, dass die USA bereit zu weiteren Angriffen sind. Er postete, Gewalt wird nur Gewalt erzeugen. In Venezuela werden nach dem schweren Doppelerdbeben über 50.000 Menschen vermisst. Mehr als 900 wurden bereits totgeborgen. Retter suchen mit schwerem Gerät und bloßen Händen weiter nach Überlebenden. Nach der Katastrophe am Mittwoch wird es so langsam ein Rennen gegen die Zeit. Seit über 2 Wochen läuft die Fußball-WM und jetzt geht die Gruppenphase zu Ende. Zum Abschluss heute ist in der Gruppe L etwa noch alles drin. England will mit einem Sieg gegen das bisher punktlose Panama Gruppenerster werden. Ghana und Kroatien spielen gegeneinander und haben auch noch die Chancen auf den Gruppensieg. Morgen früh liefern sich Österreich und Algerien ein Endspiel um Platz 2 in ihrer Gruppe, aber mancher munkelt auch über eine drohende Schande von Kansas City, denn ein Unentschieden hilft beiden.
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4: Und Wenke Fiedler, Mikrofon. Ihr lieben Fluxis, vielleicht habt ihr es mitbekommen. Der tolle Bruno Mars, der hat ja jetzt direkt 3 Konzerte bei uns in Berlin. Gestern hat er das erste Mal gespielt, morgen spielt er nochmal unter Montag. Und dann hat er ein ganz exklusives Konzert gestern Abend neben dem Olympiastadion, dann auch noch im Club 808 gespielt im Bikini Berlin, also The Romantic After Hours. Da gab es dann an der Abendkasse ab 22 Uhr noch so ein paar Tickets. Das war irgendwie alles ein bisschen geheim. Einige Fans wussten natürlich Bescheid und es gab aber keine Handy-Erlaubnis beim Club-Gig, denn es ist ja eher krass, dass Bruno Mars in einer so kleineren Venue nochmal auftritt. Vielleicht wart ihr dabei. Wir hören uns Bruno Mars jetzt auf jeden Fall an und das mit I Just Might.

0: Sonnencreme natürlich auch nicht vergessen. Eine gute Erinnerung von Jupiter Flynn. Sunscreen and Salt hier auf FluxFM.
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0: Gestern sind wieder tolle neue Alben rausgekommen am Release Friday und wir stellen euch jetzt mal Eavesdropping vor von Il Peach. Il Peach kommt aus Los Angeles und die begannen als Songwriting- und Produzentenduo für KünstlerInnen wie ZZA, Pierce the Veil oder auch noch Weezer. Der Sound ist eine rohe, aber extrem melodiöse Mischung aus Indie, Punk, Altpop und Elektro. Der erste Release war 2023 und jetzt ist das zweite Album Eavesdropping draußen. Das erste seit der Erweiterung zum Trio mit dem Gitarristen Jesse Schuster, der schon mit Dua Saleh zusammengearbeitet hat. Ja, Eavesdropping ist ein Album, das einen laut der Sängerin Jazz Carrasa in das Erlebnis eintauchen lassen soll, eine Fliege an der Wand zu sein, die Einblick in das seltsame und schöne Geflecht menschlicher Interaktion hat. Carrasa verlor mitten in den Arbeiten im Album 2024 ihren Papa und trotz Kummer steckte sie all ihre Energie in die Fertigstellung dieses Albums. Die Single Smalltalk ist zum Beispiel auch ein sehr toller Song. Da geht es darum, dass man sich etwas Echtes und Aufregendes wünscht, statt einer langweiligen, oberflächlichen Beziehung. Das entstand aus einer Sammlung von mitgehörten Momenten anderer Menschen und ihrem belanglosen Smalltalk. Die Single Molly's Not a Friend geht thematisch um Trauer, Dissoziation und Chaos. Also ein sehr explosives, energiegeladenes Stück voller roher Emotionen. Wir hören uns aber jetzt noch einen anderen Song an, wie gesagt, seit gestern draußen die neue Platte von Il Peach, Eavesdropping. Daraus hören wir jetzt den Song Molly's Not a Friend.

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Die Arkells und das mit Group Love zusammen right hier auf 100,6 Flux FM. Gestern am Release Friday kamen wieder viele neue tolle Platten raus, unter anderem auch von der Wahlberlinerin, nämlich LNA. Und ihre Musik stellen wir euch nochmal genauer vor um 16:30 hier bei uns.

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0: 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Die Berliner Musikerin Elena hat gestern ein neues Album rausgebracht. Anfang des Monats hat sie das komplette Album aber auch schon bei einer exklusiven Pre-Release-Show im Kulturhaus Insel Live gespielt. Ja, Zeit, Elena genauer unter die Lupe zu nehmen. Selina Riedl aus der Flux FM Musikredaktion stellt euch die Wahlberlinerin vor.
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2: Wenn es ein Motto gibt, nach dem Elena lebt, dann ist das wohl Channel Your Inner Weirdo. Sie ist bunt, schrill und bricht angenehm überraschend mit allen Erwartungen, genau wie ihre Musik. Ihr Name klingt dabei gewollt wie DNA und die steckt voller Überraschungen.
3: DNA meiner Musik, würde ich sagen, sind sehr viele Themen, über die ich mich nicht traue, einfach so zu sprechen mit den meisten Leuten, die ich dann da rein verpacke. Dann ganz viele Instrumente, die nicht so klingen, wie ursprünglich beabsichtigt. Und einfach eine gute Prise Weirdness, weil die auch da sein darf.
2: Diese Weirdness findet sich in ihrer Musik. Zwischen Bläsern und Elementen der Filmmusik, catchy Basslines und intimen Songwriting trifft Elena einen Sweet Spot zwischen Elektropop und Indie. Dass sie einmal Musikerin werden würde, damit rechnet Elena lange selbst nicht. Bis sie 20 Jahre alt ist, glaubt sie sogar, gar nicht singen zu können. Erst übers Theater findet sie zu Musik, schreibt für ein Stück ihren ersten Song und stolpert so eher zufällig in diese Welt. Den einen großen Traum gab es nie, auch kein Ziel, auf das es hinzuarbeiten gilt. Sie weiß, die Dinge kommen eh immer anders, als man denkt. Statt verbissen dem nächsten Step ihrer Karriere hinterherzurennen, folgt sie der Frage, was macht mich im Moment glücklich? In ihrer Heimatstadt Nürnberg spielt sie erste Konzerte. Ein großartiger Ort, um anzufangen. Doch irgendwann wird klar, wer über die regionale Szene hinauswachsen will, muss neue Wege gehen und neue Inspiration finden. Und so führt sie ihr Weg nach Berlin.
3: Ich glaube, einer der allergrößten Vorteile für mich, nach Berlin zu ziehen, war tatsächlich der Zugang zu coolen Konzerten. Also ich habe hier wirklich die schönsten Konzerte und auch die intimsten und auch seltsamsten in meinem Leben bis jetzt gesehen. Und ich finde nichts inspirierender, als auf einem Konzert zu stehen und zu denken, boah, krass, das ist es, warum ich das mache, so dieses Gefühl.
2: Jetzt kommt Elenas drittes Album I Can See It All. Ein Album, bei dem sie schnell zur Einsicht gelangt ist, statt immer zu versuchen, den coolen Zeitgeist zu treffen, kann sie auch einfach machen und sein, wer sie ist. Musikalisch findet sie darauf zurück zu ihren Indie-Wurzeln. Das Ergebnis? Ein Konzeptalbum darüber, wie schön es ist, nie mit dem Lernen aufzuhören.

0: aufzuhören. Elena hofft, dass das so bleibt. Alles andere wäre ihr viel zu langweilig. Besonders eine Erkenntnis hat sich dabei festgesetzt.
1: Ich glaube, die wertvollste Lektion, die ich so im Leben gelernt habe, ist, dass es eigentlich egal ist, wie weird man ist, wenn man es mit Selbstbewusstsein ist. Und ich mache das auch immer bei meinen Konzerten. Okay, ich will jetzt eure weirdesten Tanzmoves sehen, weil kein Tanzmove sieht komisch aus, wenn man ihn mit Absicht macht.
0: Am Ende ist es genau diese Einstellung, die Elena ausmacht. Eine Mischung aus Neugier, Selbstbewusstsein und den richtig weirden Dance-Moves.
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3: Seit gestern ist die neue Platte von Elena rausgekommen. I Can See It All heißt sie. Mehr Infos zu ihr und weitere Acts aus unserer Radarreihe findet ihr auf fluxfm.de. Dasselbe auch über die gratis Flux Music App. Und wir hören uns einen neuen Song an. Hier ist dann von der tollen Elena der Song Don't Wanna Grow Up.

The Cardigans, for what it's worth, hier auf 100,6. Flux FM. In der nächsten Stunde gibt es bei uns nochmal so einen kleinen Einblick in den neuen Film, der am Donnerstag angelaufen ist. Besonders etwas Interessantes für alle Horrorfans und nur so zur Erinnerung, im Kino ist alles klimatisiert, da ist es schön frisch. Für euch gibt es jetzt erstmal Musik von Moika und das mit Icarus.

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Tage schmelzen, ja, schmelzen tun wir alle heute, glaube ich, oder? Schramm gerade gehört hier auf 100,6 Flux FM aus der Platte Something Smelling Funny, die im Februar dieses Jahr rausgekommen ist. 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Für euch gibt's jetzt Luisa auf die Ohren mit Soleil Bleu.

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1: Im Studio Holger Dilk. Schönen guten Tag. Die Rekordhitze wird zur Gesundheitsgefahr und bringt reihenweise die Rettungsdienste an ihre Grenzen. In Köln haben Helfer beispielsweise innerhalb von 24 Stunden 7 Menschen bewusstlos und völlig überhitzt in ihren Wohnungen aufgefunden, meist im Dachgeschoss. Betroffen waren nicht nur Menschen mit Vorerkrankungen, sondern auch Fitte. Auch die Infrastruktur kommt an ihre Grenzen. Quer durchs Land sind Autobahnabschnitte wegen Hitzeschäden gesperrt. Alkohol wird in Deutschland teurer werden. Die Alkoholsteuer soll kommendes Jahr um 20% erhöht werden. Das sieht ein Gesetzentwurf des Finanzministeriums vor, der dem Redaktionsnetzwerk Deutschland in Auszügen vorliegt. Einzelheiten von Dirk Justus.
2: Werden die Pläne so umgesetzt, dürfte eine 0,7 Liter Flasche einer Spirituose wie Wodka oder Whisky etwa 90 Cent teurer werden. Auch die Steuer auf Sekt oder Alkopops soll um 20% steigen. Die Biersteuer will Finanzminister Klingbeil nicht erhöhen. Wein soll steuerfrei bleiben. Durch die Steuererhöhung rechnet das Ministerium mit rund 400 Millionen Euro mehr pro Jahr.
1: Wackelt der Deal? Die USA und der Iran greifen sich wieder gegenseitig an, trotz eigentlich vereinbarter Waffenruhe. US-Vizepräsident J.D. Vance warnt vor einer weiteren Eskalation und betont, dass die USA bereit zu weiteren Angriffen sind. Er postete, Gewalt wird nur Gewalt erzeugen. Zollabkommen hin oder her, US-Präsident Trump droht EU-Ländern schon wieder mit Strafzöllen. Wenn ein EU-Land eine Digitalsteuer einführt, würde er es mit 100% Zöllen belegen. Welches Land genau er meint, hat er nicht gesagt, aber einzelne EU-Staaten kann Trump gar nicht mit Zöllen belegen. Kap Verde hat es vorgemacht und steht in der K.O.-Runde der Fußball-Weltmeisterschaft. Heute am letzten Gruppenspieltag kann etwa der Kongo nachziehen. Anne Brauer.
3: Ja, der Kongo braucht einen Sieg gegen Usbekistan und das Weiterkommen ist sicher. Um den Gruppensieg spielen da Kolumbien und Ronaldos Portugiesen. Ein anderer Superstar darf auf der Bank sitzen. Messis Argentinier sind sicher Erster und treten mit einer B11 gegen Jordanien an. Vor dem Spiel Österreich gegen Algerien munkelt mancher über eine drohende Schande von Kansas City, denn mit einem Unentschieden kommen beide weiter. England will gegen Panama den Gruppensieg klarmachen und Ghana und Kroatien spielen gegeneinander und könnten unter Umständen auch noch Erster werden.
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5: Und Wenke Fiedler Mikrofon. Euch einen hoffentlich kühlen Samstagnachmittag.

Say Yes und das von Elliot Smith hier auf 100,6 Flux FM. Paris Paloma, die konnten wir ja vor kurzem noch in der Uber Arena sehen und zwar als Support Act von Florence and the Machine. Die wird jetzt am 4. November ein neues Album rausbringen, The Fatal Flaw. Am 8. Dezember spielt sie im Astra und die neue Single, die heißt Miyazaki.

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Tamara Flores hier auf 100,6. Flux FM, denkt dran, viel zu trinken. Ich weiß, es nervt, aber manchmal vergisst man es. Vor allem neurodivergente Menschen vergessen sehr oft zu trinken. Ich gehöre auch dazu und bin froh, wenn ich erinnert werde. Und ich habe gestern noch mal einen Tipp bekommen, auch gerne die Handgelenke einfach unter das kalte Wasser halten oder Eis drauf machen. Das hilft auch wegen der Durchblutung, dass ihr nicht umfallt. Das ist ganz, ganz, ganz wichtig und das hilft bei solchen schlimmen Temperaturen. Für alle Fans des Horror-Genres. Es gibt einen neuen Film im Kino und ihr wisst, Kinos sind normalerweise schön frisch klimatisiert. Einen neuen tollen Horrorfilm namens Obsession. Du sollst mich lieben, stellen wir euch im Detail gleich nochmal vor um 5:30. Aber erstmal gibt es einen tollen sommerlichen Song von James Bay. Hier ist Pink Lemonade.

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0: 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Von YouTube einfach mal ins Kino. Ein riesiger Karriereschritt, der aktuell einigen Gen-Z-FilmemacherInnen gelingt. Falls ihr jetzt sagt, stopp, sowas habt ihr doch schon letzte Woche erzählt, Flux FM. Das stimmt und doch passt das, denn letzte Woche ging es um den Film Backrooms. Heute dreht es sich um Obsession, du sollst mich lieben. Was beide Filme gemeinsam haben, ihre Regisseure haben einst bei YouTube angefangen und erobern jetzt die Kinoleinwand. Passend zum deutschen Kinostart Obsession bringt uns Flux FM Filme Experte Ron Stocklers das Horrorphänomen näher.
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2: Wünsche können nicht nur in Erfüllung gehen, sie können auch radikale, furchteinflößende Konsequenzen haben. Das muss Bär lernen. Er ist seit einer Ewigkeit in Nikki verknallt. Weil er aber weder den Mut hat, sie nach einem Date zu fragen, noch eine realistische Chance besteht, wünscht er sich ihre Zuneigung mittels einem mystischen Artefakt.
3: One wish, Willow. Du hast nur einen Wunsch. Ich wünsche mir, dass Nikki Freeman mich mehr liebt als alles andere.
2: Was folgt, ist keine romantische Love Story, sondern albtraumhafte Zuneigung im Wahnzustand. Nikki ist regelrecht besessen von ihm. Der Horrorfilm von Regisseur Cory Barker ist dabei mehr als ein Streifen der Marke Pass auf, was du dir wünschst. Obsession handelt von emotionaler Manipulation und toxischen Beziehungsmustern. Das wahre Grauen ist dabei nicht die liebeskranke Nikki, sondern der vermeintliche Good Guy Bear. Sein eigensinniger Wunsch verwandelt sie in das Monster.
4: Du bist so wunderschön. Und du warst normal. Du bist normal. Aber das ist nicht okay, Nikki. Magst du mich?
5: Bär, ich liebe
4: nein.
5: dich.
4: Nein. Magst du mich? Magst du mich wirklich? Ist Nikki glücklich?
5: Ja, ich bin deine freaky Nikki.
2: Getragen wird der Film vom Duo im Mittelpunkt. Bear, dargestellt von Michael Johnston, und Nikki, furios gespielt von Indy Navarrete. Vor allem ihre Performance ist das verstörende Highlight des Films. Eine Leistung, die die US-Amerikanerin zur Oscar-Kandidatin macht.
4: Nikki, hat dein Vater wirklich Krebs?
5: Nein.
4: Was?
5: Nein, tu das nicht! Ich dachte, wir haben ein schönes Date.
4: Haben wir.
5: Wieso jetzt? Ist das wichtig? Ich dachte, wir haben ein schönes Date.
4: Haben wir.
2: Obsession, du sollst mich lieben, lässt einen nicht nur aufgrund des übersinnlichen Twists, sondern vor allem durch die verstörende Beziehung ihrer Figuren erschauern. Wohlgemerkt mit ein paar absurd witzigen Szenen. Der Film von Cory Barker ist dabei mehr als ein Hype. Es ist eine Genreperle und der wohl wohlverdienteste Überraschungserfolg des Jahres.
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0: Der Horrorfilm Obsession, du sollst mich lieben. Ab sofort in den deutschen Kinos, vorab gesehen und empfohlen von meinem Kollegen Ron Stocklers.

0: Cold Reactor und das von Everything Everything hier auf 100,6 Flux FM. Ja, sie stand noch bei uns am Dienstag auf der Flux FM Dachterrasse.
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0: Ich spreche natürlich von der australischen Musikerin Jack O'Teen, die bei uns auf der Flux FM Dachterrasse auch so einige neue Songs geteilt hat. Und einer dieser neuen Songs ist das emotionale Chaos aus Reue und Verwirrung sowie der tiefe, schmerzhafte Wunsch nach aufrichtiger Liebe und Wertschätzung. Hier ist die ganz neue Single von Jack O'Teen, die heißt Tell Me, I Heard It From My Father.

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Closer to Me und das von The Cure hier auf 100,6 Flux FM. Jetzt ab 18 Uhr wird meine liebe Kollegin Jola Jordans den elektronischen Abend übernehmen. Ich gehe mich jetzt ein bisschen abkühlen und wir hören uns morgen wieder. Ich bin ab 6 Uhr wieder am Start. Denkt dran, genug zu trinken und euch noch einen schönen Samstagabend. Ciao, tschüss. Mein Name ist Wenke Fiedler.

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2: Im Studio Holger Dilk. Schönen guten Abend. Deutschland schwitzt und schwitzt. Gut möglich, dass heute der Temperaturrekord von gestern gleich wieder geknackt wird. Und gerade weil es nachts keine Abkühlung gegeben hat, kann die Hitze wirklich gefährlich werden. Anne Brauer.
3: Ja, in Köln hat die Feuerwehr nach eigenen Angaben innerhalb von 24 Stunden 7 Menschen bewusstlos in ihren Wohnungen aufgefunden, meist im Dachgeschoss. Die Betroffenen waren völlig überhitzt. Die Temperaturen setzen auch den Autobahnen in Deutschland zu. Quer durchs Land sind Abschnitte gesperrt wegen Hitzeschäden, zum Beispiel auf der A2 in Brandenburg. Die Bahn ist übrigens keine gute Alternative, wenn man von A nach B will. Die Bahn selbst rät davon ab, sich bei der Rekordhitze in ihre Züge zu setzen, wenn es nicht unbedingt notwendig ist.
2: Schnaps, Sekt und Alkopops werden wohl teurer. Finanzminister Klingbeil will kommendes Jahr die Alkoholsteuer um 20% erhöhen. Das Redaktionsnetzwerk berichtet über einen entsprechenden Gesetzentwurf. Das bedeutet, eine Flasche Wodka oder Rum würde knapp 1 Euro teurer. An die Biersteuer will Klingbeil nicht dran, Wein soll steuerfrei bleiben. Die Gesundheitsexperten, die die Bundesregierung beauftragt hatte, empfehlen übrigens, die Alkoholsteuer noch deutlich weiter hochzusetzen. Trotz eigentlich vereinbarter Waffenruhe, die USA und der Iran greifen sich wieder gegenseitig an und schieben sich wie üblich gegenseitig die Schuld an der neuen Eskalation zu. Beide Seiten haben auch verbal weiter aufgerüstet und drohen mit weiteren Angriffen. In Venezuela werden nach dem schweren Doppelerdbeben über 50.000 Menschen vermisst. Mehr als 900 wurden bereits totgeborgen. Retter suchen mit schwerem Gerät und bloßen Händen weiter nach Überlebenden. Nach der Katastrophe am Mittwoch wird es so langsam ein Rennen gegen die Zeit. Donald Trump stellt ein weiteres Mal plakativ unter Beweis, wen er für den größten hält, nämlich sich selbst. Er hat nun eine Jubiläums-Sonderausgabe des US-Reisepasses präsentiert, mit seinem Foto natürlich drauf. Das Weiße Haus spricht vom Patriotenpass. Letzter Spieltag der WM-Gruppenphase. Den Auftakt macht heute Abend die Gruppe L. England will gegen Panama gewinnen und den Gruppensieg klar machen. Kroatien und Ghana spielen auch gegeneinander und könnten auch beide noch Erster werden.
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4: Samstagabend auf Flux FM. Schön, dass ihr wieder hier dabei seid. Mein Name ist Jola Jordans. Ich bin 3 Stunden jetzt hier am Mikrofon für euch. Und wir sprechen gleich über die Fusion. Die findet ja an diesem Wochenende statt. Außerdem geht es um den Tag der Clubkultur, bei dem wieder die Bewerbungsphase läuft. Ich stelle euch noch unterschiedlichste neue Tracks vor. Und natürlich geht es um Partys, die an diesem Wochenende stattfinden. Alles jetzt in den nächsten 3 Stunden. Vorab aber Musik von Teed mit Never See You Dancing.

Bleu Toucan mit Citron auf Flux FM an diesem Samstag. Es läuft ja seit Mittwoch das legendäre Fusion Festival auf dem ehemaligen Flugplatz in Leerz. Ist von Berlin gar nicht so weit weg. Das heißt, auch für ganz viele BerlinerInnen heißt es an diesem Wochenende, raus geht's auf den Flugplatz und rein ins Getümmel. Denn insgesamt sind knapp 70.000 Menschen auf diesem Gelände. Bei den Temperaturen, da mache ich mir schon auch meine Gedanken, wie das so sein wird, dort auf dem Acker im Zelt zu schlafen. Ich hoffe, dass alle da gut auf sich aufpassen, schön viel Wasser trinken und trotzdem natürlich eine gute Zeit haben und gemeinsam feiern können. Das Fusion Festival, das ist ja vor allem bekannt für sein sehr hochkarätiges Line-up. Wer es mal auf die Fusion geschafft hat als DJ, das ist auf jeden Fall ein ganz schöner Meilenstein in der Karriere. Dieses Jahr sind natürlich auch wieder ganz viele Acts vertreten, von Tech House über Downtempo bis Techno, aber Hip-Hop, Pop, Konzerte, Workshops, alles Mögliche findet ihr dort. Es gibt auch Kino und einfach, es ist unglaublich. Wer mal auf der Fusion war, weiß, dass es einfach wirklich eine Parallelgesellschaft ist, in die man dann für so 5 Tage eintaucht. Alle, die dort sind, denen wünsche ich viel Spaß. Und wir holen uns das Fusion-Gefühl jetzt einfach mal hier nach Berlin mit einem Track von Natascha Polke, die Schweizer Musikerin, die ist nämlich auch bei der Fusion dabei und macht mit ihrer Mischung aus so Singer-Songwriter, Popmusik und elektronischer Musik gerade Karriere, ist eben dort unterwegs. Aber für uns jetzt auch.

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Make It Out von Crackzat auf Flux FM. Samstagabend ist es und wo auch immer ihr seid, ich versuche mal hier den perfekten Soundtrack für euren Abend zu liefern. Hab wieder ein paar schöne neue Tracks und natürlich sprechen wir auch über Partys. Aber es gibt eben auch immer mal wieder Themen aus der elektronischen Musikwelt, über die es sich auch lohnt, hier zu sprechen. Da gehört zum Beispiel auch der Tag der Clubkultur dazu. Dieser Clubkulturpreis, der würdigt Clubs und Kollektive, die eben das kulturelle Leben der Stadt vor allem nachhaltig mitgestalten. Entweder mit ihrer Vision, mit ihrer künstlerischen Perspektive, mit ihrer politischen Haltung. Ja, und jetzt werden bald wieder ganz viele Auszeichnungen vergeben. Insgesamt 32 Stück für tolle Clubs und Kollektive in den drei verschiedenen Preiskategorien. Raum und Ästhetik, Programm und Community. Wenn ihr euch da bewerben wollt, weil ihr ein cooler Club seid, ihr ein cooles Kollektiv seid, ihr tolle Partys veranstaltet, mit politischer Haltung, mit einem tollen Community-Konzept oder wie auch immer, dann könnt ihr euch bewerben auf tagderclubkultur.berlin. Das geht noch bis zum 12. Juli. Also gerne da mitmachen und wer noch mehr Fragen dazu hat, entweder online mal nachschauen oder am 7. Juli, da gibt es auch nochmal so eine Infoveranstaltung. Ganz viel Spaß und ganz viel Däumchen gedrückt für alle, die da mitmachen. Und ich bin gespannt, wer es in diesem Jahr wird. Jetzt gibt es erstmal neue Musik von Wallflower mit Manifest.

Camel Fat und Josh Giganti mit Kuda zusammen. So Good auf Flux FM. Ja, und So Good wird es heute Abend auch im Oxy, denn dort läuft seit 14 Uhr die Toy Tonics Italomania Party. Ist ja eine Party, die vor allem eben für ihren tollen House- und Italo-Disco-Sound steht. Im Oxy, da gibt es einen großen Außenbereich und einen Innenbereich. Das heißt, wer eben bei dem heißen Wetter es auch gut draußen aushält, der kann da auch schön im Garten chillen. Sonst verzieht man sich auch gerne mal in die Innenräume. Da ist auch teilweise sehr, sehr guter Durchzug. Je nachdem, wie voll es ist, kann es da aber natürlich auch sehr heiß werden. Aber vor allem wird es da auch heiß, weil der Sound einfach ziemlich hausig, treibend, energetisch ist. Denn dafür steht auch Toy Tonics mit den Italomania-Partys. Passt aber, finde ich, auch sehr, sehr gut in diesem Sommer mit so ein bisschen Italo-Disco und House. Das ist doch die richtige Stimmung für diesen Tag. An den Decks an diesem Wochenende dort steht der Phonic zum Beispiel, der DJ. Außerdem TamTam, Marsman, Daniel Wang und viele, viele mehr. Alle Infos und die Tickets vorab, die bekommt ihr auf Resident Advisor oder einfach vorbeigehen. Wie gesagt, seit 14 Uhr läuft die Party. Bis 8 Uhr morgens könnt ihr dann noch vorbeischauen. Ich habe jetzt schon mal einen Vorgeschmack mit einem Track von Delphonic, Monte Carlo.

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2: Im Studio Colin Mock. Schönen guten Abend. Deutschland brät in der Sommerhitze und der neue Temperaturrekord von gestern ist heute direkt wieder geknackt worden. 41,5 Grad warm war es heute vorläufigen Daten des DWD zufolge in Sachsen-Anhalt. Auch der Rest Europas schwitzt mit. Mehr zur Hitze von Anne Brauer.
3: Viel trinken ist wichtig, aber so verlockend ein kühles Bier für manchen auch sein mag, es ist nicht der richtige Durstlöscher. Paris hat deshalb gleich mal fürs ganze Wochenende den Ausschank von Alkohol verboten. Hier in Deutschland geht man nicht ganz so weit, aber es sind zahlreiche Veranstaltungen abgesagt, um die Menschen zu schützen. Sportwettkämpfe, Konzerte oder Sommerfeste. Unter der Hitze leidet auch die Natur, Tiere und Pflanzen und auch die Gletscher in den Alpen. Die Schneereserven aus dem Winter sind da jetzt schon so gut wie weggeschmolzen. Das ist außergewöhnlich früh, sagen Experten.
2: Alkohol wird in Deutschland wohl teurer. Die Alkoholsteuer soll nächstes Jahr um 20% erhöht werden. Das sieht ein Gesetzentwurf des Finanzministeriums vor, der dem Redaktionsnetzwerk Deutschland vorliegt. Einzelheiten von Dirk Justus.
4: Werden die Pläne so umgesetzt, dürfte eine 0,7 Liter Flasche einer Spirituose wie Wodka oder Whisky etwa 90 Cent teurer werden. Auch die Steuer auf Sekt oder Alkopops soll um 20% steigen. Die Biersteuer will Finanzminister Klingbeil nicht erhöhen. Wein soll steuerfrei bleiben. Durch die Steuererhöhung rechnet das Ministerium mit rund 400 Millionen Euro mehr pro Jahr.
2: Der eine Deal wackelt, der andere ist unterzeichnet. Israel und der Libanon haben ein Rahmenabkommen vereinbart, um nach Jahrzehnten Frieden zu schaffen und formal den Kriegszustand zu beenden. Gleichzeitig könnte der Deal zwischen dem Iran und den USA ins Wackeln kommen. Beide haben sich trotz Waffenruhe wieder angegriffen. Letzter Spieltag der WM-Gruppenphase. Den Auftakt macht heute Abend die Gruppe L und da ist noch einiges drin. England will gegen Panama gewinnen und den Gruppensieg klar machen, aber Kroatien und Ghana spielen gegeneinander und könnten auch beide noch Erster werden.
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6: Es ist kurz nach 7 am Samstagabend auf Flux FM. Mein Name ist Jola Jordans. Ich bin 2 Stunden noch für euch hier und nehme euch jetzt auch mit in die nächste Stunde. Da starten wir doch direkt mal mit einem Track von der wunderbaren Berliner Produzentin, DJ und absoluten Ikone aus der Welt der elektronischen Musik mit Anja Schneider und Heartbroken.

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Mal wieder ganz der Swimming Pool Stil. Rap-Texte und dann das Ganze drübergelegt über einen schönen elektronischen, etwas verträumten und ein bisschen melancholisch anmutenden Track. Swimming Pool und Junior Simba waren das mit Holly. Ich bin ja großer Fan von Swimming Pool und seinen Produktionen. Freue mich auch schon auf das neue Album, das dann im Oktober kommt. Ja, und es gibt aber auch nicht nur gute News aus der Musikwelt. Ja, auch über schlechte News müssen wir berichten. Und es gab jetzt eine Ankündigung von dem DJ und Produzenten Purple Disco Machine, der ja vor allem bekannt ist für seinen House-Sound. International tourt er mittlerweile auf Festivals und den größten Clubbühnen rum. Ja, und jetzt hat der DJ und Produzent gerade angekündigt, dass er sich erstmal zurückziehen muss. Denn er kämpft schon zwar seit 25 Jahren mit einem Tinnitus, aber aktuell ist es sehr, sehr schlimm geworden. Und in einem Statement spricht er davon, dass der Tinnitus eben ganz schlimm ist und dass er auch plötzlich einen Hörverlust erlitten hat. Und das begleitet ihn schon seit Wochen. Jetzt haben die Ärzte ihm natürlich geraten, ja, das Beste, wenn man sowas hat, das ist natürlich Ruhe und sich selbst vielleicht auch mal eine Auszeit gönnen. Und das macht jetzt Purple Disco Machine. Ich kann ihm auf diesem Weg nur alles, alles Gute wünschen und hoffe, dass er bald wieder fit ist und seine geplanten Gigs ab Mitte Juli dann wieder wahrnehmen kann. Denn bis dahin will er erstmal Pause machen. Ja, und dann ab Mitte Juli will er aber schon wieder auf Ibiza am liebsten an den Decks stehen. Ich hoffe, dass es bis dahin klappt und es ihm besser geht. Und dann kann wieder der wunderbare Purple Disco Machine Set Sound erklingen auf einigen Festivals, die auch in diesem Jahr bei ihm noch auf der Agenda stehen. Für euch jetzt auch sein Sound, Purple Disco Machine mit Disco Cherry.

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Damn Swindle und 95 North mit Find a Way to Believe auf Flux FM an diesem Samstagabend. Es ist ja immer so bei uns ab 18 Uhr, da gibt's elektronische Musik. Vorher tagsüber, da läuft ja bei uns meistens so Indie-Pop, Pop, Rockmusik, mehr in die Richtung. Und dann ab 18 Uhr, da haben entweder mein Kollege Matti weg oder ich hier die Ehre und dürfen uns mit euch durch neue Tracks hören, dürfen euch Empfehlungen rausgeben, was für Partys oder Festivals anstehen und mit euch über den ganzen Gossip der Clubwelt sprechen. Ja, und das mache ich hier natürlich auch sehr gerne. Aber ich freue mich dann auch immer, wenn ich irgendwann abgeben kann und jemand anderes hier ans Mikro kommt. So wird es dann heute auch um 21 Uhr sein, wenn mein lieber Kollege Matti weg dann mit dem Club-Sandwich hier an den Start kommt. Er bereitet sich gerade hier schon schön vor, überlegt sich, was er alles Tolles mit euch machen kann. Es gibt natürlich wieder ein Set ab 23 Uhr. Außerdem gibt es neue Releases und natürlich auch ganz viel Club-Talk. Alles dann ab 21 Uhr, aber die anderthalb Stunden vorher, die nutze ich jetzt erstmal noch mit euch. Zum Beispiel für diesen neuen Track hier von Faye Sullivan mit Real Life.

Make Me Feel von Nufari und Shikaya auf Lux FM an diesem Samstag. Es ist ja verdammt heiß jetzt am Wochenende und ich habe jetzt hier gerade mein Grapefruit Wasser, was ich hier die ganze Zeit trinke. Und ich habe gerade nochmal gegoogelt, weil es mich dann doch irgendwie interessiert hat, warum Grapefruits eigentlich nochmal so gesund sind. Und es ist eben vor allem, weil sie eine absolute Vitaminbombe sind. 100 Gramm decken schon mal etwa ein Drittel des Tagesbedarfs an Vitamin C. Denn Vitamin C haben sie ganz viel, außerdem Antioxidantien, die eben auch dafür zuständig sind, uns fit zu halten. Und die Bitterstoffe darin sind auch vor allem gut für die Verdauung. Also für alle, die heute auch Lust haben, was Erfrischendes, ich kann es echt nur empfehlen, einfach so eine richtig schöne Grapefruit frisch auspressen, bisschen Sprudelwasser dazu. Und da lässt sich doch auch so ein heißer Sommerabend schon direkt viel besser aushalten. Für euch jetzt, was auch gut hilft, um diesen Abend gut auszuhalten, ein neuer Track, der kommt von Into the Night mit Blue.

Tin Licker mit Melancholia auf Flux FM Samstagabend. Wer jetzt bei der Hitze doch noch Lust hat, auch ein bisschen rauszugehen und den Abend nicht zu Hause zu verbringen. Es sind ja wieder unterschiedliche Partys, die in Berlin laufen. Im Birgit und Bier, da gibt's ja oft den Birgits Weekender. Der findet eben dort regelmäßig statt. Von Freitag bis Sonntag gibt's dann dort Programm. Auch an diesem Wochenende läuft er wieder und hat sich einige DJs und ja auch Bekanntheiten aus der Berliner Clubszene mit an die Decks geholt. Zum Beispiel ist auch dabei Manu Strasse. Der macht so einen richtig schönen, düsteren, treibenden Techno-Sound. Der spielt dann heute Abend im Bunker. Ich weiß leider nicht genau, wie der Timetable aufgestellt ist. Also um 22 Uhr öffnet der Bunker und dann bis Ende legen dort eben drei verschiedene Leute auf. Und Manu Strasse, der spielt im B2B mit Andron, der auch ein Produzent bzw. auch ein DJ ist, der da am Start ist. Also für alle, die ihn gerne an den Decks sehen wollen, ab ins Birgit und Bier. Ist ja schön hier gelegen, mitten in Kreuzberg. Und da kann man eben auch vor allem schön in diesem großen Außenbereich jetzt am Wochenende sitzen. Für alle, die ihn gar nicht kennen, Manu Strasse mit Jeppe zusammen und Sosergo.

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2: Es ist der Samstagabend, ihr hört Flux FM. Wir starten jetzt mal in die neue Stunde. Es ist kurz nach 8. Mein Name ist Jula Jordans. Eine Stunde bin ich noch hier. Und es gibt jetzt erstmal Musik von Girls of the Internet und The Voices of Epoch mit Found a Love.

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Kelly D. Owens auf Flux FM mit Run 3 to Techno. Ja, und elektronische Musik, die spielt ja nicht nur eben in der Musikwelt eine Rolle, sondern auch in der Gaming-Welt. Ja, und bald, da kommt das neue GTA raus. GTA Nummer 6 ist am 19. November angekündigt. Ja, und auch in der Clubkultur wird dieses Spiel heiß erwartet. Ich muss ehrlich gestehen, ich habe das jetzt noch nicht so richtig gezockt, kenne aber ganz viele, die davon total angetan sind. Ja, und dann im November, da freuen sich eben alle schon sehr darauf. Und elektronische Musik, die hat auch schon immer bei GTA eine große Rolle gespielt. Denn über Jahre hinweg hat auch die Musik die Clubkultur geprägt, die auch in GTA dran kam. Denn eben in dem Spiel sind auch Orte wie Clubs zu sehen und auch DJs wie zum Beispiel The Blessed Madonna, Moody Ben, Dixon oder Solo Moon, die sind auch Teil des Spiels geworden. Ja, und haben deswegen auch eine große Plattform für elektronische Musik gebunden, für eben ein Millionenpublikum. Ja, und so wird es dann wahrscheinlich auch beim neuen Spiel im November sein. Und ich bin mal sehr, sehr gespannt, wer da eben musikalisch so dran mitwirken wird und wer vielleicht auch dort in den Clubs bei GTA an den Decks steht. Ich habe mir den Trailer auch angeguckt und ich muss sagen, so ein bisschen Lust habe ich schon auch bekommen, es zu spielen. Mal sehen, wenn es soweit ist, berichte ich euch davon. Ja, und wenn wir schon bei Solo Moon vom GTA-Spiel sind, dann würde ich sagen, hören wir ihn auch direkt. Solo Moon Remix mit Max Styler zusammen und Ad Apt One More.

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aus Berlin, der Produzent und DJ Johannes Albert mit Do It 2025. Es gibt einen neuen Track, über den wir jetzt gleich sprechen. Ja, und der trägt einen Namen, was sich bestimmt auch ganz viele an diesem Wochenende gedacht haben. Denn bei der Hitze, da will man doch eigentlich nichts anderes machen, als das, was in diesem Track besungen wird. Sailing Away.

Anja Schneider hat's geremixed und Ede und Deckard haben's im Original gemacht. Endlessly auf Flux FM. 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Ja, und jetzt habe ich auch noch einen neuen Track, der euch auch hoffentlich gut ins Samstagabend, in den Samstagabend reinbringt. Von Hot Since 82 und Shades of Rhythm. Der ist nämlich gerade neu rausgekommen.

Ihr hört den elektronischen Abend auf Lux FM und bevor ich mich gleich von euch verabschiede, gibt's noch einen Track von Interplanetary Criminal. Er ist Produzent und DJ aus Manchester. Ich bin großer Fan von seinen Produktionen. Er hat aber auch einfach immer so eine High Energy, wenn er seine Sets spielt. Und Interplanetary Criminal ist jetzt an diesem Wochenende in Berlin zu Besuch, von Manchester angereist für eine Veranstaltung im Found. Das ist in Tempelhof Schöneberg in der Malzfabrik, eine neue Location. Und dort findet ein Day-and-Night-Festival statt. Das läuft auch schon seit 14 Uhr. Aber ihr habt noch bis 6 Uhr morgens die Möglichkeit, dort vorbeizuschauen. Und mit dabei sind DJ Heartstring und die ganze Watergate-Crew. Die stützt das Ganze mit. Denn früher, da gab es ja im Watergate-Club noch regelmäßig Partys von DJ Heartstring. Und jetzt haben sie sich eben wieder zusammengetan und dieses Day-and-Night-Festival auf die Beine gestellt. Mit dabei Interplanetary Criminal oder zum Beispiel auch Perra Imunda, auch ein toller Sound. Richtig schön, energy, hausig, gute Laune. Also für jeden ist da was dabei. Das ganze Line-Up, das findet ihr sonst auch nochmal auf Resident Advisor oder ihr lauscht jetzt mal zu diesem Track. Main Phase Interplanetary Criminal ATV.

Richtig schöner UK-Sound. Unter anderem von Interplanetary Criminal aus Manchester, der auch bei der Party im Found dabei ist, in der Malzfabrik heute Abend bzw. heute Nacht. Bis 6 Uhr morgens geht das Ganze noch. 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Das heißt, ihr könnt da dann mal mitmachen bei der Verlose und mit ein bisschen Glück kommt ihr dann beim nächsten Event für Ume rein. Mit diesen Worten verabschiede ich mich jetzt auch von euch, denn für mich geht's jetzt in den Feierabend. Aber um 21 Uhr, da geht's ja dann auch direkt schon weiter mit meinem Kollegen Matti Weck und dem Club Sandwich. Der hat sich auch wieder ein paar schöne Sachen für euch überlegt, hat ein Set, hat aber auch natürlich ganz viele neue Tracks. Und ich bin selber gespannt, was er noch alles so vorbereitet hat. Ganz viel Spaß damit. Macht euch jetzt auch noch ein schönes Wochenende. Ich hoffe, ihr übersteht die Hitze alle gut. Mein Name ist Julia Jordans und wir hören uns ganz bald wieder. Tschüss!

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3: Es ist ja Fusion-Wochenende, wieder so leer die Straßen, ne? Nee, Quatsch, merkt man ja gar nicht. Aber trotzdem, also ich bin ja immer ein bisschen neidisch, wenn ich nicht auf der Fusion bin, wenn alle anderen da sind. Und wenn ich auf der Fusion bin, da weiß ich gar nicht, wie ich bin. Ist ja auch gut so, mal Pause von sich selber und so. Habt eine gute Zeit trotzdem. Hier bei uns im Flux FM Programm. Ich spiele natürlich tolle Tracks hier in der nächsten Stunde, unter anderem von Matthias Kaden. Der macht nämlich mal hier den Anfang mit seinem Stück Voices.

Aus Brasilien kommt er und ist wirklich ein Ass in Sachen House, Deep House und Melodic Techno. Es geht natürlich um Vintage Culture. Ja. Und jetzt würde ich mal sagen, gibt's um jemanden, der auch wirklich auf Festivals unterwegs ist und ich glaube auch an diesem Jahr, in diesem Wochenende auf der Fusion ist, nämlich Molono Bass von 3000 Grad. Der hat ja auch noch ein weiteres Projekt, nämlich Woodkin. Das ist ja eher so ein Live-Act, den er zusammen mit Mason macht. Und als Woodkin haben die beiden den Molono Bass jetzt einfach mal geremixed. Mein Gott, die sitzen ja den ganzen Tag im Studio und machen Musik. Wie geil ist das denn?

0: Villa.
1: Na, die beiden haben sich ja wirklich so ihr Standing erarbeitet und ackern sich fröhlich im Afro-Sound ab. Monkey Safari, hier aber auch mit Nena Halena und Vasulu Banker, Hail from Mali. Ja, das hat uns jetzt auf jeden Fall zum Motherland gebracht. Einer, der leider nie wieder auflegen wird und mir immer noch fehlt und das, glaube ich, auch mein Leben lang tun wird, ist ja Philipp Jung von Mandy. Der ist ja schon vor ein paar Jahren aus Mandy rausgegangen, hat sich dann Leben aufgebaut in Costa Rica und alles sollte gut laufen, ist auch, wäre Papa geworden und dann ist er plötzlich verstorben. Die Lücke ist riesengroß, ja, und sein Stück Body Language, das er mit Booker Shade und seinem Projekt Mandy veröffentlicht hat, ist auf jeden Fall für immer da. Wir hören's in der Hellslot Remix Version. Mandy und Booker Shade beim Club Sandwich.

Asaka mit All Heads Soup. Ach Gott, Laurent Garnier, den müsste man eigentlich kennen, ist der französische DJ-Gott und auch Produzent. Seit den, ich glaube, späten 80ern ist der, glaube ich, sogar schon am Start. Aber er ist auch nicht müde, neue Musik unters Volk zu bringen. Code QR ist, ich glaube, sein Label. Auf jeden Fall hat er gerade ganz viele so Sampler raus mit Code QR und diese ganzen Releases, also unterschiedliche Künstler, von denen ich wirklich noch nie was gehört habe, das hat alles Hand und Fuß. Wir hören uns mal was an von Treki und Moses. Das Stückchen heißt Detroit Crunch. Und wenn danach der Dancefloor nicht cruncht, dann weiß ich auch nicht. Also ich meine, das Stück funzt ziemlich. Ja, laurentgarnier.com, da könnt ihr euch noch mehr so einer tollen Musik und unterschiedlichster Styles auf jeden Fall reingeben, falls ihr nochmal wieder ein bisschen neuen musikalischen Input braucht. So, und jetzt fräsen wir uns mal

Bella Ma, das ist eine Compilation-Serie, die es schon seit mindestens 12 Jahren gibt, wenn nicht noch länger, und kommt aus dem Hause Einmusica. Das ist ja ein Label, das Einmusik betreibt. Ja, und er haut jedes Jahr so eine Bella Ma Compilation raus, damit wir wissen, was gerade beim Label so läuft. Alle Tracks, die hier laufen, klar, die findet ihr auch nochmal in unserer Playlist auf fluxfm.de, auf unserer wunderschönen Homepage. So, die erste Stunde ist schon mal gegessen, aber es wird auch noch eine zweite geben und die hat's in sich. In der nächsten Stunde gibt's schön Tech House, unter anderem von Kaufmann, von Teenage Mutants, Alan Alien ist dabei und Avalon Emerson, der in diesem Jahr ja auch einige Festivals in Deutschland spielt. Euch eine gute Zeit, ich bin Matti Beck und ihr genießt bitte jetzt mal sofort

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3: Mittendrin am Samstag im Club Sandwich. Ja, und ich schau raus und halt hier alle Regler zusammen, schau, dass hier alles vernünftig läuft und ihr einen guten Sound bekommt.

Kelsey Valentine, Be Somebody. Und ja, die, ich glaube, die Verlosung läuft sogar noch, ne? Ja, muss ich ja mit mir ausmachen. Gut, in der letzten Woche war beim elektronischen Abend das Festival Nation of Godwana bei mir. Und die haben ja auch mir noch ein paar Tickets hier gelassen. Ja, nicht nur irgendwelche, sondern natürlich, klar, Festival-Tickets im Wert von über 250 Euro. Yep. Und ihr könnt mir gerne schreiben, ihr sollt ja auch belohnt werden, die Chance auf einen Lostopf sollt ihr auch in dieser Stunde hier bekommen. Könnt mir gerne schreiben an derabend@fluxfm.de betreff, klar, Nation. Und eine, die dort spielen will, die hören wir uns jetzt an, nämlich Avalon Emerson. Das ist eine US-amerikanische DJ und Produzentin, die, ja, wie soll ich sagen, ziemlich intelligenten, schöne elektronische Musik macht. Sort of like a dream. Avalon Emerson in diesem Jahr dabei bei der Nation of Godwana und du vielleicht auch. Viel Glück!

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natürlich wieder Musik vom Label Drumcode, dem Kultlabel von Adam Beyer. Das schätzen und mögen wir. Die hauen aber auch jede Woche viele tolle neue Tracks raus, die, wie ich finde, gut ins Club-Sandwich passen. Hier soll es ja auch ein bisschen saftiger zur Sache gehen als zum Beispiel beim elektronischen Abend, der euch eher so in den Abend soft bringen soll. Hier geht's ja um die Nacht und deshalb gab's auch hier Bart Skills mit Dennis Koyo zusammen, Your Mind on Acid. Ihr seid hoffentlich alle entspannt. Wir geben uns jetzt erstmal eine Fluppe, der neue Track von der Produzentin mit dem Namen Kaufmann und sie geht gerade so durch die Decke, das ist ja gar nicht auszuhalten. Also sie ist, glaube ich, jedes Wochenende mehrfach gebucht auf vielen Festivals, nicht nur Deutschland.

Hunter Game. Und wer Lust hat rauszugehen, der kann sie sogar finden. Denn Hunter Game sind heute Nacht im Ritterbutzke zusammen mit Mark Reeve und auch Annette Gapstream. Und damit uns nicht langweilig wird und wir hier irgendwie die Spannung ein bisschen runterfahren, nein, die bleibt natürlich gehalten mit Teenage Mutants und Hyperspace. Habt einen guten Abend. In dieser Stunde gibt's noch Musik von Alan Alien und Paul von Dyk. Und in der nächsten Stunde gibt's einen neuen Podcast von Outer Galactic Music, ein Label aus San Francisco. Und die haben diesmal Friendless gewinnen können, den neuesten Podcast zu machen. Gibt's natürlich dann gleich hier in der 23 Uhr Stunde auf Flux FM beim Club Sandwich mit Matti Weck. So, da ist er, der Track.

Sully mit Dune. Ja, da möchte man gleich ins Kino. Oder man möchte mal auf fluxfm.de vorbeischauen, denn Ellen Alien, die hat Jola Jollans ein Interview gegeben zu ihrem neuen Album, das ja Anfang Juli rauskommt. New Life wird's heißen. Und im Interview, da geht's um Albumproduktion und die Entwicklung so der Berliner Clubkultur und natürlich auch ihre eigene Eventreihe im Club RSO. Alles zu finden, das tolle Interview auf fluxfm.de. Und wie gesagt, letzte Woche war ja Ellen Alien auch im Hamburger Bahnhof und hat dort bei Berlin Beats gespielt. Wir hören sie hier mit Steh auf.

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3: Wir hören ja einen der sehr, sehr schönen neuen Podcast vom Label Outer Galactic Music. Das betreibt Lars Mosten mit Mermatooth zusammen. Die beiden sind ein tolles Duo, produzieren auch tolle eigene Tracks, aber die haben auch eine eigene Podcast-Serie, wo natürlich andere ran dürfen. Und diesmal ist es Friendless. Ja, doch, er hat Freunde. Friendless kommt aus Sydney und hat im Jugendzimmer angefangen, mit elektronischer Musik rumzuhantieren. Und mittlerweile kann er auf eine 20-jährige Karriere zurückschauen. Wir hören Friendless und ich kann euch sagen, das Ding ist auf jeden Fall ein Megabrett jetzt noch eine Stunde lang. Es gibt Musik unter anderem von No Winter, von Scream wird es dabei geben, DJ Tennis ist am Start, Honey Dijon, Molly Roberts und. Also wirklich eine tolle Auswahl. Und wenn ihr dieses Set mögt oder nochmal hören wollt, das könnt ihr tun auf soundcloud.com/outergalacticmusic. Da gibt es auch die Outer Galactic Mixes, die wir hier hören. Friendless. Euch eine schöne Zeit. Ich bin Matti Beck.

kurz mal Luft holen und jetzt checken, wer hier ist. Ja klar, Matti weg mit einem Klappsandwich, aber wer läuft hier gerade? Welches Set dürfen wir gerade genießen? Es ist Friendless aus Sydney. Yep. Und der hat wirklich einen Ruf, immer so eine ganz besondere Baselines in seine Sets einzuweben. Ja, könnt ihr mal gucken, auf Baseline-Spurensuche gehen. Wir hören ihn jetzt hier auf jeden Fall mit seinem neuesten Outer Galactic Mix für das Label Outer Galactic Music. Und genießt es einfach, ist einfach klasse. Genau der richtige Sound für eine Sommernacht.

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1: Friendless. Also ohne Freunde kann ich mir gar nicht vorstellen, bei den guten Skills aufzulegen, ist er natürlich auch nicht. Friendless ist ein DJ-Name, der gerne Dirty House und Garage Music ausspielt, auflegt und aus Sydney kommt. Ja, das ist erstmal ganz schön, hat aber auch einen heißen Draht nach San Francisco zum Label Outer Galactic Music und das betreibt Lars Mosten und Murmurtooth und die beiden suchen immer wieder tolle, tolle Künstler, finden sie und hauen sie dann in ihrer Podcast-Folge die Outer Galactic Mixes raus. Deshalb jetzt auch noch bis Mitternacht Friendless. Schöne Grüße nach Sydney und nach San Francisco und nach Kreuzberg. Also, habt eine gute Zeit, habt ein schönes Wochenende vor allem und tanzen nicht vergessen. Bis dann, mein Name ist Matti Weck. Ciao.